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2: Losus Renoso ist eine unabhängige Luzerner Sängerin und Rapperin mit dominikanischen Wurzeln. Sie singt auf Spanisch und Englisch. Mit dem Gewinn vom Kick-Ass Award Anfang 2023 und der Sprungfeder im letzten Jahr hat ihre Karriere Fahrt aufgenommen. Seitdem ist sie auf zahlreichen Bühnen zu sehen. Im Rahmen von F-Tracks habe ich zu ihr Zulauf Losus Renoso in ihrer Wohnung in Luzern besucht.
3: Amigs, wenn ich meine Songs schreibe, entscheide ich mega intuitiv, ob ich das auf Englisch schreibe oder auf Spanisch, ob ich es rappe oder singe. Es ist wirklich eigentlich mega viel intuitiv und oft weiss ich das im Voraus gar noch nicht. Außer wenn es vielleicht so ein Reggaeton-Beat ist, dann ist die Tendenz schon immer wie Spanisch.
2: Für Losus Renoso war nicht schon immer klar, dass sie Sängerin wird.
3: Ich hatte früher nicht so eine gute Stimme. Es war ein bisschen kreischend, geheißen von den Mitschülern in der Kante. Und nachher einmal plötzlich habe ich gemerkt, dass wir gerne machen. Da habe ich einen guten Freund auf Amy Winehouse singen und dann gemerkt, dass es noch gut klingt. Und dann habe ich immer weiter gemacht.
2: Amy Winehouse ist nicht nur der Grund, wieso sie angefangen hat zu singen, sondern auch eine grosse Inspiration.
3: Ich habe sie sogar tätowiert.
2: Heute kann sich Losus Renoso das Musikmachen nicht mehr aus ihrem Leben wegdenken.
3: Musik machen ist für mich etwas mega Schönes, mega Vielfältiges. Und ich denke, es gehört auch fest zu meiner Identität. Es ist Freude, Emotionsverarbeitung, aber auch Spass. Es hat so viele Facetten, ob das jetzt im Studio ist, im Songwriting, auf der Bühne. Und deswegen habe ich das Gefühl, ich kann so die ganze Palette von Emotionen und Lebensfreude in der Musik durchleben.

0: Oh, ich liebe das Live-Auftreten. Ich finde das so cool, irgendwie mit der Musik können die Leute abholen und mit der Crowd interagieren. Und einfach so auch singen. Ich tue so gerne einfach singen und rappen. Also ja, allgemein. Ich bin auch immer am Singen im Alltag. Und wenn ich dann noch das Mikrofon habe und dann noch verstärkt bin, ich es macht so Freude, und zu sehen, wie es bei den Leuten ankommt. Oder wenn ich immer mega Freude habe, ist, wenn ich zum Beispiel an einem neuen Ort bin und sogar fremde Leute sehe, die meine Lieder mitsingen, dann kann ich es auch nicht. Das ist mega cool.
1: Für das neue Album «Rompica Vessa», das heute erschienen ist, hat sie mit insgesamt 6 anderen Musikerinnen zusammengearbeitet.
0: Ich habe es mega spannend gefunden, weil jeder Prozess ist mega individuell gesehen, weil halt jede Künstlerin mega individuell ist in ihrem Stil und Herkunft und Sprache, und ja, es hat mir mega Spass gemacht.

0: Für mich ist das Album eine mega persönliche Entwicklung irgendwie, weil das erste Album von mir, Stay Alive, war so mega melancholisch, hat mir noch mehr geholfen, psychische Phasen im Leben verarbeiten und erleben. Und ich habe das Gefühl, das Album, das jetzt kommt, Rompe Cabeza, ist so viel aktiver, mega viel Freude und Lebensenergie drin. Es ist für mich wie so das Gegenteil, wie so ein mega Fortschritt oder so ein Kontrast irgendwie. Ich hätte das Album können «I'm Living» nennen, weil es wie ein anderes «Stay Alive» und jetzt bin ich so wie am Leben. Und das Album handelt vom Alltag, von mega tollen Sachen, traurigen Sachen, von Empowerment, von Selbstbewusstsein. Es ist einfach mega kraftvoll und mega, ja, wild und irgendwie viel lebendiger. Ich glaube, in einem Wort würde ich sagen, es ist mega lebendig.
1: Für die Zukunft wünscht sich Losos Reynoso, sich Vollzeit ihrer Musik zu widmen.
0: Im Moment bin ich ja Teilzeit selbstständig in der Musik. Ich arbeite noch als Sozialpädagogin nebenbei. Und mein Ziel ist definitiv, dass ich in ein paar Jahren auch von der Musik leben kann und dass ich noch grössere Stadien füllen kann. Und einfach, dass ich noch wachsen kann als Künstlerin und dass, ja, dass ich auch Berufsmusikerin sein kann. Und einfach auch dabei kann die Freude und die Leidenschaft irgendwie beibehalten. Dass es trotzdem, auch wenn es dann ein Fulltime-Job ist, immer noch mich so begeistert und bewegt, wie das heute das macht.
1: Das Video zu dem F-Tracks-Beitrag über Losos Reynoso findest du auf kanalk.ch oder auch auf YouTube.

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1: Hast du gewusst, dass es einen Wettbewerb gibt für das schönste Muster von einem Parkettboden? Hast du eine Ahnung, wie sich Cartoonistinnen mit der Debattenkultur beschäftigen? Oder hast du schon mal von der Suzuki-Theatermethode gehört? Um das alles geht es hier in der nächsten halben Stunde bei KW Kultur. Durch die Sendung führt dich Johanna Ruf. Schön verbringst du deinen Mittag mit mir.

0: Moob Mama mit Molotow haben wir hier gerade gehört. Einfache Striche oder aufwendig gemalte Bilder, Persönliches oder Politisches, Flachwitz oder Humor mit Tiefgang, so vielseitig können Cartoons sein. Der Verein Slam Jam Cartoon organisiert immer wieder das Satire-Festival Bissfest. Dort hat man bisher Bühnenkunst und Cartoons kombiniert. Dieses Jahr findet das Festival wieder statt, aber der Fokus liegt vor allem auf der Cartoon-Ausstellung. Das Thema ist Ende der Debatte. Dazu zeigen KünstlerInnen Cartoons zu der Meinungs- und Pressefreiheit. Wie das Thema im Arbeitsalltag der CartoonistInnen auftaucht, im Beitrag von Lino Bühler.
1: Lustige Zeichnungen, die den Inhalt eines Zeitungsartikels humorvoll verarbeiten. Meistens machen Cartoons so Nachrichten, die voll mit Krieg und Krise sind, ein bisschen weniger frustrierend. Das zeigt auch ein Cartoon von Silvan Wegmann. Auf die Frage «Du liest noch Zeitungen?» antwortet dort eine zeitunglesende Person mit «Nur noch die Cartoons». Der Cartoon ist im Rahmen des diesjährigen Bissfest Satirefestival entstanden. Thema dieses Jahr: Presse- und Meinungsfreiheit. Die Pressefreiheit, die steht weltweit zunehmend unter Druck und auch die Satire wird mehr und mehr eingeschränkt. Fast 200 Bilder mit Biss rund um die Meinungs- und Pressefreiheit werden am Bissfest in der Badener Innenstadt ausgestellt. Die Vernissage der Ausstellung hat am 3. Mai am Internationalen Tag der Pressefreiheit stattgefunden. Ende der Debatte, die Frage stellt der Ausstellungstitel. So werden am Bissfest auch ganz grundlegende Fragen zu der Debattenkultur aufgegriffen. Der Silvan Wegmann hat das Bissfest mitgegründet und ist selber Karikaturist. Ihn dunkt zum Teil, man hätte keine Debattenkultur mehr. Warum das so ist, für das hat er eine Vermutung.
2: Es hat mit Social Media zu tun. Die Leute hauen immer einfach alles raus und sind wahnsinnig dünnhäutig, wenn sie eine Antwort bekommen. Man verlernt momentan die Streitkultur, weil die Leute nur noch am PC hocken und vor sich her tippen und gar keinen Austausch mehr unter vier Augen.
1: Das merkt Silvan Wegmann bei seiner Arbeit als Cartoonist für die Aargauer Zeitung vor allem an den Reaktionen, die er auf seine Cartoons bekommt.
2: Auch als Cartoonist wird man viel mehr angegriffen oder negative Echos über und merkt, der Typ hat den Cartoon überhaupt nicht verstanden.
1: Grundsätzlich bekommt Silvan Wegmann aber gerne Reaktionen auf seine Cartoons. Positive und negative gibt es meistens etwa gleich viel. Voraussehbar, wie die Reaktionen werden ausfallen, ist es als Cartoonzeichnerin aber nicht immer.
2: Es ist noch lustig, manchmal kommst du in Cartoons eine Reaktion über, die du nicht erwartest. Du denkst, ja, das ist jetzt nicht so heftig. Und wenn du mal einen voll raushaust, denkst du, jetzt gehen alle die Wände hoch, da kommt nichts, das ist ganz schräg. Also die Leute ticken auch ganz schräg manchmal. Aber es gibt schon natürlich Cartoons, wo du weißt, das ist mit Ansage, wenn es dann losgeht. Die Leserbriefabteilung freut sich manchmal nicht so bei der Zeitung.
1: Und solange die Kritik konstruktiv ist, hört er die auch gerne.
2: Ich liebe es auch, wenn Kritik kommt, ehrlich gesagt. Also wenn die Leute mir also konstruktive Kritik bringen. Das funktioniert bis jetzt. Und die einfach zu heftig sind, dort merkst du das sehr schnell. Da hat einer Cartoon gesehen und innerhalb von einer Minute die Taste gehauen und irgendeinen Scheiß geschrieben. Und dann weißt die kannst du meistens mit einem Satz abholen, wenn du überhaupt antwortest. Dass sie, und erst dann kurz das Hirn einschaltet. Ah, was habe ich da für ein Mist geschrieben? Es ist so, das Zündschnur ist so kurz bei allen. Das stört mich so.
1: Die verkürzte Zündschnur der Menschen ist bildlich dargestellt in einem Cartoon, der auch auf dem Ausstellungsplakat vom Bissfest zu sehen ist. Zwei Menschen laufen dort aufeinander zu. Der eine hat eine Zundhölzli-Schachtel als Kopf, der andere ein Zundhölzli. Jeden Moment könnte ein bisschen zu viel Reibung zwischen ihnen entstehen und eine hitzige Debatte ausbrechen. Das Internet und Social Media ändern nicht nur, wie auf Cartoons reagiert wird. Durch die Art, wie Cartoons dort angeschaut werden, kann sich ein weiteres Problem für die CartoonistInnen auftun.
2: Was wir zeichnen meistens, also Pressekarikaturisten zeichnen wir auf ein Thema oder auf einen Artikel in einer Zeitung her. Und das kommt natürlich alles online. Und die Leute können den online einfach rausnehmen und irgendwo anders zeigen und dann fehlt der Kontext zum Ganzen.
1: Das kann an der Ausstellung vom Bissfest weniger passieren. Die Ausstellung versetzt Cartoons, die sonst in der Zeitung oder auf dem Internet sind, in öffentlichen Raum. Die Art, wie die Cartoons angeschaut werden, ist so eine ganz andere und ermöglicht, dass Leute beim Betrachten der Bilder aufeinander zukommen und sich vielleicht sogar ein Gespräch entfaltet.
2: Ja, da ist ja cool. Also da sind sie auf Plakat. Klar, die Leute können es fotografieren und posten. Das erste, was die Leute gemacht haben, das Handy zücken und abfotografieren. Da ist aber geil, die Ausstellung steht mit im öffentlichen Raum, mit in der Badstrasse, die ich aufs Meilen zu baden. Und ich habe jetzt gemerkt, dass die Leute ziemlich Respekt haben vor dem Ganzen. Also sie schauen es an, sie lesen es, sie diskutieren über das Ganze. Aber wie es im öffentlichen Raum ist, ist so eine Sozialkontrolle, wo alle aufeinander zukommen. Das ist das, was wir wollen, dass wir das ein bisschen nicht irgendwo in einer Galerie hinstellen, sondern da laufen da Leute her, die mit Cartoon gar nichts anfangen können. Aber sie respektieren es viel mehr.
0: Sagt der Cartoonist Silvan Wegmann zu der Cartoon-Ausstellung «Bissfest». Die hat er mitgegründet und organisiert. Die Ausstellung kannst du anschauen in der Fußgängerzone der Badener Innenstadt an der Badstrasse 15 bis 17. Dort kannst du an der Stellwand vorbeispazieren mit ihren fast 200 Cartoons. Noch bis am nächsten Wochenende. Jetzt kommen wir zu einer aufstrebenden Musikerin aus Bern. Die Alva Alibi ist Rapperin und Lyricist. Ihre Texte sind immer persönlich, es geht um Liebe und Queerness und andere gesellschaftliche Phänomene. Die beobachtet sie sehr genau und verarbeitet sie in ihrer Musik. Ihre Leidenschaft ist Mundart-Rap, aber aktuell bewegt sie sich mit ihrer Musik in eine andere Richtung, eine neue Ära, wie sie sagt. Über den Frühling verteilt erscheinen die 4 Songs von ihrer neuen EP «Dream Girl», mit der will sie die Leute provozieren, aber auch begeistern. Darauf ist auch ihr Song «Killer» und der tönt so.

0: Wir haben die Alva Alibi schon mal treffen für unsere F-Tracks-Porträts. Das findest du auf unserem YouTube-Kanal oder auf unserer Webseite kanalk.ch. Und wenn dir dieser Song hier gefallen hat, dann geh doch mal auf mx3.ch. Das ist eine Plattform für Schweizer Musik und KünstlerInnen. Dort findest du noch mehr Infos zu der Alva Alibi und natürlich noch ganz viel mehr Songs zum Dreihören.
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0: Wenn man in ein Haus reinkommt, dann ist der Boden meistens nicht das Erste, das einem auffällt. Man läuft drüber, ohne viel zu überlegen. Dabei steckt in einem Boden viel mehr, als man meint. Zum Beispiel bei einem Parkettboden hat man müssen Holz ausmessen, zuschneiden, anpassen und am Schluss muss alles stimmen. Der Marius Milewski ist im dritten Lehrjahr bei der Firma Parkett Käppeli. Er hat kürzlich an einem Modellwettbewerb mitgemacht von der Interessensgemeinschaft Schweizer Parkettmarkt und hat den ersten Preis geholt. Julia Zagardo hat den Marius Milewski getroffen. Er erzählt im Interview, wie aus den einzelnen Holzstückchen sein Gewinnermuster entstanden ist und wie sein Alltag aussieht als Bodenlecker.
2: Das zeigt einfach, was habe ich gelernt. Dann sehe ich die Resultate eigentlich. Es war schon ziemlich wichtig.
3: Der Sieg ist für Marius mehr als nur ein Resultat. Er ist die Belohnung für die ganze Arbeit, die er in sein Parkettmuster gesteckt hat und zeigt, dass sich alles, was er gelernt hat, ausgezahlt hat. Was genau am Wettbewerb gezählt hat und wie der Ablauf hat ausgesehen hat, erzählt er selber.
2: Die bewerten, wie genau ist die ganze Modell, die ganze Dokumentation, ob der ist sauber oder nicht. Und die ganze Prozess, wie hat man gearbeitet, ob hat alles gestimmt und so weiter. Ist ziemlich genau bewertet, weil das kommt auf kleine Punkte.
3: Und wie lange hast du Zeit gehabt, um dich vorbereiten?
2: Eigentlich Zeit ist nicht festgestellt. Ich kann entweder Ende letzten Jahr anfangen, also kann ich eine Woche vorher anfangen. Ich habe zum Beispiel angefangen, gerade nach den Weihnachtsferien, dann habe ich, sagen wir, 60 Stunden gebracht.
3: Also immer so ein bisschen in der Freizeit hast du dran gearbeitet, oder?
2: Ja, gemischt. Teilweise in Freizeit, teilweise habe ich von Firma Zeit bekommen.
3: Was hast du am schwierigsten gefunden?
2: Die Zeichnung zum Leben bringen. Es ist einfacher, zum etwas zeichnen und dann, ja, das mache ich von Holz. Das ist nicht ganz so einfach. Doch habe ich mehrmals Teile falsch geschnitten und rausgeschmissen.
3: Er hat also immer wieder Teile neu müssen machen. Hat der Marius in diesen Momenten an einen Sieg geglaubt?
2: Nein, so wie ich habe geschaut, ich habe gedacht, ich bekomme, ja, dritter Platz ist okay, das langt für mich. Aber wenn ich habe gehört, ich bin am ersten Platz, dann so, wow. Okay.
3: Du warst sicher auch stolz auf dich, oder?
2: Ja, sicher. Etwas kann ich überall sagen wir, benutzen als meine Werbung.
3: Mit diesem Sieg konnte Marius zeigen, was er kann. Aber genau arbeiten und Geduld haben, das braucht er nicht nur bei so einem speziellen Parkettmuster, sondern auch jeden Tag im Job. Wie der Alltag bei ihm aussieht, erzählt er selber.
2: Am Morgen mit Mitarbeitern Material vorbereiten, alles in Auto, dann gehen wir auf Baustelle. Dort sehen wir, was ist zu machen. Entweder ist das leere Baustelle, wo hat keine Kunde, keine Möbel drin. Oder ist das Sprechen mit Kunde, wie, wo, was, warum. Und dann fängt unsere Arbeit. Ich persönlich jetzt mache mehr Parkett schleifen und renovieren als verlegen. Aber eigentlich der Verlauf von Arbeit ist genau gleich.
3: Gibt's eben eine Arbeit, die du besonders gern machst?
2: Ja, ich sage Reparaturen. Das sind kleine Sachen, aber man merkt das. Entweder eine Hick im Boden, du siehst von Korridor oder einfach ganze Diele zum Auswechseln. Das ist spannend, weil da sieht man die Differenz vorher und nachher.
3: Das ist für Marius also eine der tollen Seiten an seinem Beruf. Aber wie bei jedem Handwerk gibt es auch Sachen, die besonders anspruchsvoll sind. Was ist für ihn das Anstrengendste?
2: Das ist definitiv die Material tragen, irgendwie schwierige Maschine. Das ist immer die physikale Teil beim unserem Job. Jeder Parkett ist schwer. Sagen wir, gibt es leichte Parkett, gibt es schwere Parkett. Aber meistens muss man sowieso rechnen, ja, habe ich neue Hus zum Verlegen, dann muss ich ganze Palette irgendwo tragen. Das kann ich nicht mit Kran oder irgendwie eine Maschine machen. Das ist der schwierigste Teil.
3: Die körperliche Arbeit ist zwar anstrengend, findet der Marius, trotzdem gefällt ihm der Beruf als Bodenlegger. Und für seine Zukunft nach dem Lehrabschluss hat er auch schon Pläne.
2: Wenn ich bestehe, und hoffentlich das mache ich, dann habe ich schon einen Vertrag vorbereitet mit meinem Betrieb für Zusatzlehrjahr für Textile und Elastisch. Und dann sehr wahrscheinlich bleibe ich im Beruf oder im Betrieb.
0: Für den Marius Milewski ist also klar, wie es nach der Lehre weitergeht. Und der Sieg am Modellwettbewerb ist für ihn nicht nur eine Anerkennung, sondern auch Startpunkt für alles, was jetzt noch kommt. Mit viel Geduld, Präzision und Freude am Handwerk fühlt er sich hier auf dem richtigen Weg. Und jetzt Musik aus dem Aargau. Da ist der neueste Song von Soft Loft, «Caught».

0: Aarau gibt es einen Kulturort, der seit ein paar Jahren wieder voll am Aufblühen ist. Die Märthalle bietet Raum für Flohmärkte, Konzerte, Disco, einen offenen Kleiderschrank, einen Töckelikasten und vor allem Platz, um die Freizeit zu verbringen. Oder aber auch Platz für Theaterproben. Die Mascha Filiger weiss mehr.
1: Im Zentrum von Aarau steht die Märthalle. Immer am Donnerstag oben wird die zu einer Theaterbühne. Das ist das Märthalle-Theater. Die Regisseurin Tracy Bürgin organisiert das Ganze und will ihre Erfahrungen und ihr Können den Leuten weitergeben. Egal ob jung oder alt, Theatererfahrung oder Anfängerin, das kostenlose Märthalle-Theater ist allen Leuten offen, die Lust aufs Theaterspielen haben. Tracy Bürgin erzählt, wie es zu dieser Idee gekommen ist.
2: Ich kenne die Märthalle schon lange. Ich habe da auch schon eine Theateraufführung gemacht mit meinem Frauentheater. Und ich habe die Zusammenarbeit mit der Märthalle als sehr angenehm empfunden, mit dem Team zusammenzuarbeiten. Und habe dann gedacht, ich frage mal, ob es möglich ist, im oberen Raum zu trainieren, weil der Holzboden so toll ist. Und dann ist mir die Inspiration gekommen, könnte da vielleicht das Märthalle-Theater machen.
1: Tracy Bürgin ist nicht nur Regisseurin vom Märthalle-Theater, sondern will den Leuten auch die sogenannte Suzuki-Schauspielmethode weitergeben. So kombiniert sie das Theaterproben mit einem Suzuki-Training.
2: Ich bin die Einzige, die es nach Suzuki-Praxis unterrichtet. Das heisst, es ist eine Abgabelung vom Suzuki-Schauspieltraining, die meine beiden Mentoren, die Tanzlehrer sind, ursprünglich entwickelt haben. Und es ist sehr viel weicher und sehr viel körperfreundlicher als das ursprüngliche Suzuki-Schauspieltraining. Ich bin tatsächlich einen ganzen Zentimeter gewachsen. Das hilft einem wirklich mit der Haltung. Und sie haben sehr grossen Wert gelegt darauf, dass man sich richtig bewegt und nicht verletzt.
1: Stück, das im Märthalle-Theater geprobt wird, basiert auf der Irrfahrt des Odysseus, der nach dem Trojanischen Krieg eigentlich einfach nur heim wollte. Das ist die Odyssee, eine altgriechische Mythologie, geschrieben vom Dichter Homer. Momentan besteht die Theatergruppe aus 4 Frauen. Damit die ganze Geschichte des Odysseus aber erzählt werden kann, braucht es noch Männer, sagt Tracy Bürgin. Die Rolle des Odysseus, dem Telemachos und dem Telegonus sollen noch vergeben werden.

0: Durch das, dass die Leute einfach kommen können und gehen, wie sie wollen, könnte man sich jetzt vorstellen, dass sich das nicht einfach gestalten lässt. Aber das nimmt sie ganz gelassen.
1: Wenn mehr Leute kommen, ist es ein Bonus und einfach sehr schön. Und ich sehe das recht locker.
0: Auch einen Zeitpunkt, wo das Theaterstück fertig sein soll, gibt es nicht. Die Theatergruppe probt einfach so lange, wie es nötig ist.
1: Es ist eigentlich schön, weil wir keinen Druck haben, auf eine gewisse Zeit fertig zu sein. Wir wollen uns Zeit lassen und darum haben wir jetzt keine Deadline in dem Sinn. Hier in der Märthalle könnte man das sicher organisieren, dass man Teil vom Theater mal präsentieren würde auf der Reise. Aber vielleicht gibt es auch eine Odyssee. Also kann sein, dass es recht lang dauert, ja. Und wir lassen uns die Freiheit.
2: Vielleicht wird es eine Odyssee, vielleicht etwas ganz anderes. Wir dürfen gespannt sein. Hast du jetzt auch Lust, um auf einer Bühne Theaterluft zu schnuppern? Dann findest du die aktuellsten Infos zum Märthallentheater unter markthalle-aarau.ch bei Veranstaltungen.
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2: Wir sind schon wieder am Ende von unserer halbstündigen Reise ins Kulturgeschehen der Region. Hier auf Kanal K geht es jetzt weiter mit unserem Musikprogramm. Aber für einen ist nicht mit K-Tracks, sondern F-Tracks. Immer am 8. vom Monat spielen wir nur Musik von Finta-Personen, und zwar den ganzen Tag. Am Abend hörst du dann hier unsere Sendung «Steiner gegen Rüti». 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Heute geht es um die Frage: Georg oder Gregor? Für was kannst du dich mehr begeistern? Das kannst du heute oben herausfinden, ab 6 Uhr hier auf Kanal K. Und am 7. Uhr übernimmt dann unsere türkische Sendung Radio Ata. Dort geht es um die besten und die schlechtesten türkischen Lieder jemals. KW Kultur gibt es nächste Woche wieder, wie immer am Freitagmittag. Schön bist du bei der heutigen Ausgabe dabei gewesen, mit mir, der Johanna Ruf. Ich wünsche dir einen schönen Nachmittag und ein ganz sonniges Wochenende. Und hier zum Abschluss noch Glazy Haze mit «Do You?».

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1: Losus Renoso ist eine unabhängige Luzerner Sängerin und Rapperin mit dominikanischen Wurzeln. Sie singt auf Spanisch und Englisch. Mit dem Gewinn vom Kick-Ass Award Anfang 2023 und der Sprungfeder im letzten Jahr hat ihre Karriere Fahrt aufgenommen. Seitdem ist sie auf zahlreichen Bühnen zu sehen. Im Rahmen von F-Tracks habe ich zu ihr Zulauf Losus Renoso in ihrer Wohnung in Luzern besucht.
2: Amigs, wenn ich meine Songs schreibe, entscheide ich mega intuitiv, ob ich das auf Englisch schreibe oder auf Spanisch, ob ich es rappe oder singe. Es ist wirklich eigentlich mega viel intuitiv und oft weiss ich es im Voraus gar noch nicht. Außer wenn es vielleicht so ein Reggaeton-Beat ist, dann ist die Tendenz schon immer bei Spanisch.
1: Für Losus Renoso war nicht schon immer klar, dass sie Sängerin wird.
2: Ich hatte früher nicht so eine gute Stimme. Es war ein bisschen kreischen, so von den Mitschülern in der Kante. Und nachher einmal plötzlich habe ich gemerkt, dass wir gerne machen. Da habe ich einen guten Freund auf Amy Winehouse singen und dann gemerkt, dass sie noch gut tönt. Und dann habe ich immer weiter gemacht.
1: Amy Winehouse ist nicht nur der Grund, wieso sie angefangen hat zu singen, sondern auch eine grosse Inspiration.
2: Ich habe sie sogar tätowiert.
1: Heute kann sich Losus Renoso das Musikmachen nicht mehr aus ihrem Leben wegdenken.
2: Musikmachen ist für mich etwas mega Schönes, mega Vielfältiges. Und ich denke, es gehört auch fest zu meiner Identität. Es ist Freude, Emotionsverarbeitung, aber auch Spass. Es hat ja so viele Facetten, ob das jetzt im Studio ist, im Songwriting, auf der Bühne. Und deswegen habe ich das Gefühl, ich kann so die ganze Palette von Emotionen und Lebensfreude in der Musik durchleben.

0: Oh, ich liebe das Live-Auftreten. Ich finde das so cool, irgendwie mit der Musik können die Leute abholen und mit der Crowd interagieren. Und einfach so auch singen. Ich tue so gerne einfach singen und rappen. Also ja, allgemein. Ich bin auch immer am Singen im Alltag. Und wenn ich dann noch das Mikrofon habe und dann noch verstärkt bin, ich es auch, es macht so Freude, und zu sehen, wie es bei den Leuten ankommt. Oder wenn ich immer mega Freude habe, ist, wenn ich zum Beispiel an einem neuen Ort bin und sogar fremde Leute sehe, die meine Lieder mitsingen, dann kann ich es auch nicht. Das ist mega cool.
1: Für das neue Album «Rompica Vessa», das heute erschienen ist, hat sie mit insgesamt 6 anderen Musikerinnen zusammengearbeitet.
0: Ich fand es mega spannend, weil jeder Prozess ist mega individuell war, weil halt jede Künstlerin mega individuell ist in ihrem Stil und Herkunft und Sprache. Und ja, es hat mir mega Spass gemacht.

0: für mich ist das Album eine mega persönliche Entwicklung irgendwie, weil das erste Album von mir, Stay Alive, war so mega melancholisch, hat mir noch mehr geholfen, psychische Phasen im Leben verarbeiten und erleben. Und ich habe das Gefühl, das Album, das jetzt kommt, Rompe Cabeza, ist so viel aktiver, mega viel Freude und Lebensenergie drin. Es ist für mich wie so das Gegenteil, wie so ein mega Fortschritt oder so ein Kontrast irgendwie. Ich hätte auch das Album «I'm Living» nennen, weil es wie ein anderes «Stay Alive» und jetzt bin ich so wie am Leben. Und das Album handelt vom Alltag, von mega tollen Sachen, traurigen Sachen, von Empowerment, von Selbstbewusstsein. Es ist einfach mega kraftvoll und mega ja, wild und irgendwie viel lebendiger. Ich glaube, in einem Wort würde ich sagen, es ist mega lebendig.
1: Für die Zukunft wünscht sich Losos Reynoso, sich Vollzeit ihrer Musik zu widmen.
0: Im Moment bin ich ja Teilzeit selbstständig in der Musik. Ich arbeite noch als Sozialpädagogin nebenbei. Und mein Ziel ist definitiv, dass ich in ein paar Jahren auch von der Musik leben kann und dass ich noch grössere Stadien füllen kann. Und einfach, dass ich noch wachsen kann als Künstlerin und dass, ja, dass ich auch Berufsmusikerin sein kann. Und einfach auch dabei kann die Freude und die Leidenschaft irgendwie beibehalten. Dass es trotzdem, auch wenn es dann ein Fulltime-Job ist, immer noch mich so begeistert und bewegt, wie das heute das macht.

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0: Steiner.
1: Gegen Rüti.
0: Georg Steiner.
1: Gregor Rüti. Für heute.
0: Das würde uns eigentlich noch gut stehen.
1: Der Gregi.
0: Die Vornamen. Ja, Gregi Rütig, George Steiner.
1: Was? Können wir Piep halten?
0: Heissen wir nicht wirklich so. Aber das ist unser Thema heute. Gregor gegen Georg.
1: Jawohl. So ist es.
0: Ich kann es eigentlich schon im Alltag nie unterscheiden. Das würde mir heute nicht besser.
1: Es
0: sind so Namen, wo ich extrem Mühe habe, mich zu erinnern, nachher, wie jemand geheissen hat.
1: Ja.
0: Das ist ein bisschen wie mit Stefan und Martin.
1: Das ist gut, die sind aber weiter raus.
0: Die sind weit, ja, wörtlich schon, aber von den Typen her.
1: Ja, das ist richtig. Ja.
0: Also Leute, die Stefan heissen, könnten meistens auch Martin heissen und umgekehrt. Gregors und Georgs auch, meiner Ansicht nach. Da ist es natürlich wörtlich noch enger beieinander.
1: Ja. Auf jeden Fall. Also selbst in der Sendungsvorbereitung habe ich mit anderen Leuten noch geredet. Und die haben mir immer wieder gesagt, ja, mach doch etwas über den George Hackl. Also, ja,
0: nein,
1: George ist eben der Fausch.
0: Der Herr Rüti hat eben den Gregi.
1: Ich habe den Gregi.
0: Den Gregi?
1: Was ich bin und habe den Gregi. Einen ganzen Haufen. Ich fange mit dem Gregor von allen Gregors an. Über Gregor.
0: Der Gregor Rutz.
1: Der Gregor Gysi.
0: Oh!
1: Wir bringen es gerade hinter uns.
0: Was, wo hinter uns?
1: Also er ist noch nicht hinter uns, das will man sagen. Er lebt nach wie vor. Bestens.
0: Ja.
1: Ist noch unter 80.
0: Leichtes Übergewicht.
1: Da, wie sich's gehört, würde ich mal sagen. Ja. Also ohne Übergewicht ist man nicht richtige Person.
0: Also, Sie meinen den deutschen Politiker?
1: Richtig.
0: Die Linke.
1: Die Linke, früher in der DDR Opposition und also Opposition innerhalb der gleichen Partei.
0: Ja,
1: wie immer das geht. Da ist schon mal gefragt worden, was er denn so für Musik gern hat. Er hat sehr vieles gern. Also, findet Louis Armstrong gut, zum Beispiel, sehr gut. Ella Fitzgerald, also so im Jazzbereich, ist das eine oder andere. Er findet modernere Musik gut. Er findet aber auch Klassik gut. Zum Beispiel findet er im Mozart seine kleine Nachtmusik gefällt ihm also sehr gut. Gregor Gysi, merci vielmals für die Einsendung in dieser Sendung. Sterne gegen Rüti noch bis zum 7.
0: Ja, Kinderstunde. Da kann man auch mal Klassik spielen.

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1: Wenn es der Staatssender nicht mehr machen kann, dann machen wir es halt mehr. Was hören wir eigentlich da? Von wem ist die Darbietung?
0: Darbietung selber? Also ja. Die Komposition, wie gesagt, ist Mozart.
1: Herr Mozart, ja.
0: Gespielt vom London Philharmonic Orchestra. Eine kleine Nachtmusik. Also offiziell Serenade Nummer 13 in G-Dur.
1: Ja, darum lüpfig. Wenn es in G-Moll wäre, wäre es das Gleiche. Ja, berühmte Gregor, Sie haben eigentlich den berühmtesten Gregor abgehandelt. Ich danke dafür. Ich möchte auch gerade den berühmtesten Georg abhandeln an dieser Stelle. Das ist nämlich der Brokkoli-Charge. Vom Bass besungen.

0: Wir sind
1: der Broccoli Schorsch.
2: Vom Batzen.
1: Schorsch ist ja eine Variante von Georg.
2: Ja.
1: Die französische vor allem.
2: Und die süddeutsche.
1: Ja, das ist ein französisch.
0: Ja,
1: der Schorsch.
0: Ja,
1: ja. Bekannt als Brüder von der Peppa Pig, respektive Peppa Woods zum Beispiel, der George Woods.
2: Ist wahr?
1: Der junge Brüder heisst George. Ja.
2: Ich komme da noch nicht so draus.
1: Ja, das kommt
2: ich noch. Das kommt
1: sehr noch. Viel Glück. Ja, über den George reden wir dann später.
2: Richtig, noch. Richtig. Wir reden noch über diverse Gregors.
1: Ja.
2: Ich habe mich schon ein bisschen mit den Gregors befasst, natürlich.
1: Der George Gregi.
2: Der berühmteste Freistoßschütze von der Welt. 1994, eben für 10 Minuten, bis der Amerikaner genau das Gleiche gemacht hat. Mm. Nein! Über Gregor gibt es ja auch in verschiedenen Ländern. Der Name ist sehr verbreitet. Mhm. Gibt es ja Abwandlungen im Osten, Bulgarien zum Beispiel. Grigor oder Gregory, auf Englisch natürlich ja. Auch bekannt. Gregory Peck zum Beispiel.
1: Ja, wer kennt ihn nicht?
2: Wer kennt ihn nicht?
1: Ich jetzt zum Beispiel.
2: Oh, hallo, da ist ja gerade, da komme ich gerade im rechten Moment einfach zu Ihnen, Herr Steiner. Gregory Peck war einmal Schauspieler, selig. Und hat 1950er Jahre eine grossartige Darstellung vom Captain Ahab, vom Moby Dick. Und Led Zeppelin hat das bei Schlagzeug-Solo mit einer Gitarreneinleitung. Moby Dick, Led Zeppelin.
1: Die Schlagzeug-Solo, ist das ein Wähl?
2: Müssen wir jetzt so eine Duden fragen. Ich rede jetzt bis Gitarre vorbei ist. Es geht nicht mehr lang.
1: Hört man da manchmal eine Cowbell? Noch?
2: Wie hört da lange Cowbell?
1: Ah.
2: Ah nein, es gibt da zwei Runden, stimmt, nicht vergessen. Ich mache mal das Mikrofon zu, bevor der gute Teil kommt. Einfach so, dass wir noch ein bisschen rumfiedeln. Zweimal ist ja schliesslich der Jimmy Page, der darf das. Er darf.
1: Es zieht sich ein
2: bisschen. Ich habe fast meinen,
1: ist wie Moby Dick zieht sich
2: ein bisschen. Ja, das zieht sich sehr in die Länge, ja. Im Positiven. Jetzt.

0: Dann wollte ich zuerst noch etwas zum Söngli sagen.
1: Ja, weil ich den Zusammenhang noch nicht gesehen
0: habe. Genau, der Zusammenhang ist natürlich für sie das komplexer heute, das ist völlig klar. Georg ist, also aus dem Wort ist ja viel auch abgeleitet worden. Zum Beispiel Sankt Georg. Aber auch zum
1: oder
0: Beispiel,
1: der Buchstabe
0: das
1: E.
0: Das wissen viele Leute nicht. Geometrie. Kommt auch von Georg. Das heisst ja nicht Gregometrie, das heisst Geometrie. Und das Lied, das wir gerade gehört haben, ist von Wieso und heisst Quadrat im Kreis. Ein klassisches geometrisches Dilemma. Das Quadrieren vom Kreis. Oder das Verkreisen
1: also,
0: vom Quadrat.
1: Quadrat im Kreis ist ja nicht in dem Sinne.
0: Ja, aber die Umwandlung, Herr Rüthi, oder? Vom Quadrat
1: ja,
0: im Kreis.
1: Ja, Umwandlung ist nicht immer etwas Einfaches.
0: Ja. Ja.
1: In vielerlei Hinsicht. Auch das Beste in Gold ist zum Beispiel auch schwierig.
0: Auch schwierig, ja. Haben wir schon probiert in dieser Sendung. Gut, jetzt kommt aber das Plädoyer, genau wie das schon angekündigt worden ist vorher. Das heisst, 45 Sekunden, wo nur jemand von uns reden darf. Das wäre in dem Fall ich. Der schlechte Teil daran ist, dass nachher Herr Rüthi auch die 45 Sekunden hat. Aber ich würde sagen, ich lege mal los. He? Der Georg ist in der Heraldik eine gemeine Figur. Und damit eine Wappenfigur. Das heisst, der darf auf Wappen vorkommen. Und das macht er auch. Der Georg zum Beispiel in Bad Aibling oder in Bad Staffelstein, auch in Bamberg und Bensheim, in Bettmaringen oder Birkenfeld in Unterfranken oder in Brexens-Dolsny oder in Bürgel oder in Castiel oder in Diessen am Ammensee, in Diestrianjov, in Eisenach, in Georgien, in Gössnitz, in Haldern, in Heide St. Jürgen, in Hernau, in Hohenwart, in Horní-Jizdein, in Čichtov, in Tschechien, in Kaltbrunn, in Mansfeld, in Mariampole, in Meringshausen, in Mirčic, in Moskau, in Nebra, in Pstevarac, in Pitzen, in Priajnjaj, in Rot-Unterriedburg, in Röttingen, in Rümlingen, in Ruschein, in Russland, in
1: Saint-Georges,
0: in St. Georgien, in Attergau,
1: Pizzen,
0: in St. Georgen an der Gusen,
1: und die 43 Minuten sind im Übrigen
0: Kreisberg.
1: So, die sind durch, das gibt es ja gar nicht. Das ist einfach ein
0: Übrigen. Habe ich St. Georgen bei Obernberg am Innerwand? Ich höre ja schon auf, richtig.
1: Sind also noch viele, hä?
0: Sind noch viele.
1: Und trotzdem, es heisst aufpizzen, nicht inpizzen.
0: Okay.
1: Ei.
0: Also gut.
1: Also. Ja, Georg oder George, das ist eben nicht das Gleiche. Mal, das ist das Gleiche. Aber Gregor oder George, das ist nicht das Gleiche. Weil es gibt zum Beispiel, nehmen wir irgendetwas, Skispringen, Gregor Schlierenzauer, Gregor Deschwande, grossartige Skispringer, Olympia, Bronze oder sogar vierfache Olympiasieger der andere. Georg, spät, immer ein kleines Talent gewesen, aber nie wirklich so etwas gebracht. Oder der Gregor Mendel, Vater von der Genetik. Der George Mendel, den gibt es nicht einmal, der ist nicht einmal, der hat so gar nichts gebracht. Oder Gregor Samsa, im Kafka seine Figur, ist zum Käfer wurde. Der Georg Kafka auf der anderen Seite, also der Brüder, der hat es nicht mal zu einem kleinen Insekt geschafft. So ist es. So eine Gregi.
0: Es ist verrückt.
1: So eine richtige Gregi.
0: Aber Wappen gibt es keine mit dem Gregor.
1: Selbstverständlich gibt es Wappen mit den Gregors.
0: Ah ja?
1: Aber ich möchte darauf hinweisen.
0: Sie haben etwas vorbereitet. Ja, es ist mir aufgefallen.
1: Das ist jetzt nicht besser, nur als Vorbereitung. Muss man fairerweise sagen.
0: Ja.
1: Ich konzentriere mich für die Liederwahl, die jetzt zu dem gerade passend kommt, auf die Gregors, Deschwande aus der Schweiz oder Schlierenzauer aus Österreich. Einspringen. Die können ja so hoch rauffliegen, so rising, high, high, high. Und dann wieder runter und irgendwann landen. Edgeblocks.

0: Rüti, ist richtig drin im Lied.
1: Ja,
0: das ist eine kleine Jugend, Rüti. Also späte Jugend, 90er Jahre. Midlife Crisis.
1: Gegen nichts. Aber ja.
0: Steine gegen Rüti. Gregor gegen Georg ist das Thema.
1: Mein Name ist Gregor Rüti. Hört man Gregi sagen.
0: Charles Steiner. Sie wissen ja sicher, wo der Name Georg, wo das herkommt. Etymologischer Rüti, oder?
1: Aus Georgien?
0: Aus dem Griechischen natürlich.
1: Selbstverständlich.
0: Georgios. Das kommt wiederum aus dem Element Ge. Oder Geo, kennen wir ja. Erde, nicht wahr? Und Ergon, das Werk, Arbeit, heisst das so viel wie Erdbearbeiter oder?
1: Baggerfahrer.
0: Bauer. Der Georg ist eigentlich einfach der Bauer.
1: Ah.
0: Und wer... Wenn wir jetzt musikalisch überlegen, Bauern, Bauers, das ist doch mal etwas gewesen, oder? Können Sie sich erinnern? Ist glaube ich, eher in den Nuller gewesen, nicht in den 90er. Hat es also Rapper gegeben aus dem Bündnerland, aus dem Glarnerland, die sich zusammen Bauers genannt haben. Und die einen, die besten, muss man sagen, sind die Sektion Kochikäste gewesen. Ihan heisst das Lied.

0: Schön, wenn wir da von den 90er in den Nullerjahr gehen.
1: Stimmt. Und jetzt gehen wir wieder zurück.
0: Ui.
2: Du bekommst auf jeden Fall ein Geschenkli.
0: Nein!
2: Wow! Ein Geschenkli?
0: Oi, oi, oi!

0: kein Musiker, der Georg heisst.
1: Haben Sie uns all so diesen Tipps zu Georg gleich einen mitbringen müssen?
0: Ich habe so, also es ist der beste von allen Georgs.
1: Ich bin gespannt.
0: Der Tanzer Georg. Sein Zeichen ist Österreicher. Leider verstorben an Lungenkrebs. In der 2011 war es, glaube ich.
1: Soll es gehen?
0: Jüss, schau! Guter Text übrigens. Gut herhören.
1: Nachher ist es persönlich.
0: Ah. Nee,

0: Ja, danke. Danke, Gregi Rüti. Es ist so grosszügig.
1: Sehr gerne,
0: George. Ich habe auch etwas mitgebracht, aber einfach eine Rubrik.
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3: Niemand hat die Absicht, eine Mauer zu errichten.
4: Mich trifft weder rechtlich noch moralisch irgendeine Schuld.
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0: Ja, es persönlich zum Thema Georg. Das ist natürlich eine Challenge, wie wir sagen, wir Skispringer. Es gibt so viele tolle Georgs, George. Man weiss nicht, wo anfangen. Aber ich denke, ich nehme einen von den bekanntesten, den George Bush.
1: Ui!
0: Das ist Ihnen ja sicher ein Begriff, Herr Rüti.
1: Können mindestens zwei.
0: Der George Bush, geboren am 12. Juni 1796 in Norwich.

0: Vermont, Sohn von John Bush. Mutter steht nicht erwähnt in diesem Wikipedia-Artikel. US-amerikanische presbyterianische Geistliche.
1: Aha.
0: Und ein entfernter Verwandter von der späteren US-Präsidenten George W. Bush und George H. W. Bush. In umgekehrter Reihenfolge natürlich.
1: Chronologisch umgekehrt.
0: Genau. Er hat Theologie studiert am Princeton Theological Seminary, hat einen Master of Arts abgeschlossen. Das hätte man hier schon können. Das ist ja noch lustig. Das ist ja bei uns so ein modernes Gezeugt, das hat man durchaus
1: im
0: auch
1: letzten Jahr, also im vorletzten Jahr
0: 1820 und etwas können machen. Er war in Princeton als Tutor tätig und hat Anna Byram geheiratet. Er ist ja kein katholischer Geistlicher. die ist allerdings 1827 verstorben.
1: Oh,
0: steht da leider nicht an was. Oder warum? Er ist dann ordiniert worden und hat als christlicher Missionar in Indiana gewirkt und ist dann aber 1831 Professor für hebräische und orientalische Literatur an der New York University. Ist Ausgeber von verschiedenen christlichen Zeitschriften und Büchern. New Church Repository oder The Hierophant. Oder so Schriften wie The Resurrection of Christ. Und er hat dann schliesslich 1859 seine letzte Ruhe auf dem Mount Hope Friedhof in Rochester gefunden. Ist das nicht schön? Was nicht steht, ist, ob er Kind hatte. Ob die 2 Jahre Ehe mit der Anna Byram gelenkt haben, um Nachkommen zu zeugen, oder ob er vielleicht auch ausserehrliche Nachkommen hatte. Aber wenn er einen männlichen Nachkommen hatte, wäre das ganz sicher ein Son of a Bush gewesen. So wie er da besungen wird. Von Public Enemy in einer Live-Version.

0: Bam!
1: Die Ärzte, für die, die es nicht gewusst oder nicht gehört haben.
2: Das ist auch eine Live-Version gewesen.
1: Selbstverständlich auch eine Live-Version.
2: Oder sehr ein volles Studio.
1: Ja, kommt zurück, heisst es. Und das unterscheidet eben den Gregi von Schorsch. Wenn ein Gregi geht zum Raum aus, dann will man eigentlich, dass er möglichst schnell wieder zurückkommt. Bei der Schorsch, naja. Aber der Gregi, der soll wieder kommen. Der Gregi ist ein glatter Kerl.
2: Der Schorsch ist eigentlich auch mal froh, wenn man gegangen ist.
1: So ist es.
2: Ja.
1: Und was die meisten nicht wissen, der Bassist von die Ärzte, der Rodrigo González, der heisst zum zweiten Vornamen Gregor.
2: Ist es wahr?
1: Können Sie googlen?
2: Ich bin gespannt. Man kann es schlecht googlen, weil Google meistens Georg aus Gregor macht, wenn man es sucht.
1: Nein, es ist eine blanke Lüge.
2: Eine schöne Lüge. Sie machen nachher nehmen die Paraden ab, Herr Rüst.
1: Korrekt.
2: Vom Volk?
1: Jawohl.
2: Kann sich das Volk schon mal erheben vielleicht?
1: Es könnte sich erheben. Es wird,
2: auch
1: es
2: geht, Kind?
1: Ja.
2: Insbesondere Kind?
1: Ja, es geht doch immerhin um einen Geistlichen, dann sollte sich Kind auch erheben. Aber es gibt gleich eine Parade und nicht eine Predigt.
2: Ja. Ja, Georg. Georg ist namensgebend für ganz viele geografische Einheiten. Nicht zuletzt St. Georgen bei Obernberg am Inn, St. Georgen im Schwarzwald, St. Georgen am Kreisberg, St. Georgen an der Gusen, St. Georgen im Attergau. Und Saint-Georges im Kanton Watt. Aber natürlich auch Georgien.
1: Ja.
2: Im, je nachdem, östlichsten Europa oder westlichen Asien, man weiß es nicht so genau.
1: Um den Kaukasus.
2: Südlicher Russland, das ist alles. Profi der Betrachtung. Und natürlich in Ableitung von dem Georgien.
1: Das andere Georgien.
2: Das andere Georgien, das sogenannte Georgia. Denn, oder? Als einer der Bundesstaaten, Gründungsstaaten, glaube ich, der USA, oder?
1: Möglich, ja.
2: Ja, der Ostküste jedenfalls. Und die Hauptstadt von Georgia heisst ja?
1: Atlanta.
2: Atlanta. Richtig, und dort ist ein Produkt,
1: das wir alle kennen.
2: Und heute noch daheim.
1: Hey.
2: Wo wir alle kennen und
1: das
2: schätzen.
1: Das Casino.
2: Coke Zero.
1: Ah, nicht das Casino. Coke
2: das
1: Zero.
2: Ist geiler als du von Luzern mit Coke Zero. Fresh from Georgia.
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0: Das ist so nicht auf dem Album der Schluss. Das ist, wenn man die Lieder im Internet stellt. So! Sind da Kinder aufgestanden? Bitte. Geben Sie sich. Wollen Sie noch etwas sagen vor der Parade, Herr Rüthi, oder machen wir das einfach?
1: Mal. Es geht um einen Papst. Und zwar um den zweithäufigsten Papstnamen von allen, Gregor.
0: Und nach Leo?
1: Nicht
0: mal.
1: Nach Johannes.
0: Ah.
1: Und es geht um den ersten von diesen Gregors. Der allererste Papst Gregor. Obacht.
2: Marsch. Gregor der Große, der Diener Gottes, der die Welt veränderte. Meine Damen und Herren, geschätzte Wählerinnen und Wähler, stellen Sie sich vor, Rom, das Jahr 590. Eine Stadt im Chaos, Krieg, Hunger, Pest. Die Menschen fliehen, doch ein Mann bleibt, nicht der Kaiser, nicht als Krieger, als Diener, als Gregor der Große, der Papst, der aus der Asche einer sterbenden Stadt neues Licht entfachte. Gregor war kein Heiliger, der sich in Gebeten verbarg. Er war ein Kämpfer, ein Mann, der die Kirche nicht nur regierte, sondern retten musste. Als die Lombarden vor den Toren Roms standen, verhandelte er nicht mit Schwertern, sondern mit Weisheit und Barmherzigkeit. Er speiste die Armen, als sie Vorräte schwanden. Er tröstete die Sterbenden, als die Pest wütete. Er war der Fels in der Brandung und doch demütig wie ein Bettelmönch. Und was er tat, als das Reich zerfiel, er baute auf, er reformierte die Liturgie, sein gregorianischer Choral erhebt bis heute unsere Seelen zu Gott. Er schickte Missionare nach England und rettete so eine ganze Kultur vor dem Vergessen. Er schrieb Briefe, die Europa einten, als Könige sie noch zerfielen. Ein Mann, ein Glaube, ein Erbe, das Jahrtausende überdauerte. Gregor der Große lehrte uns, wahre Größe zeigt sich nicht in Macht, sondern in Dienst. Nicht in Reichtum, sondern in Liebe, die sich opfert. Und heute in einer Welt, die wieder nach Halt schreit, frage ich, wo sind unsere Gregors? Wo sind die, die nicht wegschauen, wenn es brennt, die nicht schweigen, wenn Unrecht geschieht? Gregor tat es und wir, lassen wir sein Vermächtnis nicht in Büchern verstauben, leben wir es, denn wie er sagte, die Liebe zu Gott zeigt sich in der Liebe zum Nächsten. Danke Ihnen, danke!
0: Danke. Hey, erbauend.
1: Ist nicht einmal, hä?
0: Erbauend.
1: Ja, der Gregor, der Erste. Zu seinem Andenken ist immer am 12. März, das ist der Todestag von Gregor I., auf der Schanz, nördlich Beromünster, ein Höhenfeuer entfacht. Seit Jahrhunderten passiert das.
0: Ach,
1: ist wahr.
0: So schön.
1: Ja, das Gregori-Feuer, wie es heisst. Es ist schön, es gibt alle Jahr einen Artikel in der regionalen Zeitung dazu, sonst findet man nicht viel. Es wird seit einigen Jahren von der Fleckenzunft Beromünster organisiert. Und wenn wir schon von Beromünster reden, dann brauchen wir ein bisschen Musik von dort. Fisu!
0: Ah.
1: Alles noch beim Alten.
0: Das Meister. Oh.
1: Badaba, ba-ba, ba-ba. Eins, zwei. Ba-ba.

0: Wir könnten das so... Also,
1: der Fisu kann kein Back.
2: Der Gregi und der Schorsch.
0: Das ist mit uns hier noch.
2: Der Fisu.
0: Die zwei älteren Herren hinter dem Fisu. Der zweite Luzerner Rap-Track, der in dieser Sendung läuft. Gregor gegen Georg inspiriert uns irgendwie.
3: Auf Luzern
0: zu gehen. Ins Luzernische Abschrift und nicht Rock zu spielen. Und nicht so Hudi-Gäckler aus dem Mäntli-Buch.
3: Hoi!
0: sondern rappen, es ist interessant. Ja, ich wollte zum Schluss noch zum Georg etwas sagen. Der Sankt Georg ist natürlich auch nicht zu unterschätzen. Der heilige Georg, er, der den Drachen besiegt, bekämpft, ermordelt hat. Vielerlei zitiert auch. Zum Beispiel gibt es Pfadi-Abteilungen, die so heissen.
3: In Aarau kenne ich
0: einen. Zum Beispiel eine in Aarau, Sankt Georg Aarau. Oder, ein bisschen weniger bekannt als die Asweit, in Savenwil. Die haben nämlich auch Sankt Georg Savenwil. Sehr beliebt. Bei der Pfadi-Abteilung, Gregor, die Pfadi-Abteilung kenne ich nicht. Ich kenne Gregor von der Pfadi St. Georg, das schon. Korrekt. Wer kennt ihn nicht?
3: Ja. Wer kennt ihn nicht?
0: Und Pfadi, sind das nicht die mit der Uniform?
3: Mal.
0: Irgendwie. Das war doch irgendetwas gewesen. Es ist auf jeden Fall Blockparty. Blockparty mit der Uniform. Yeah.

0: ist ein Lied über uns übrigens. We're so handsome.
1: So kann man jetzt darüber reden.
0: Steiniger Grüti.
1: Geht's wieder?
0: In einem Monat?
1: Jawohl, zum schönen Thema.
0: Gut. Konfektion.
1: Gegen Infektion.
0: Am Freitag, 11. Juni, wieder zu oben um 9 Uhr.
1: Perfekt, auf dem Sender. Dann ist nämlich auch die Liga fertig und es ist wahrscheinlich jedes WM-Spiel gleichzeitig.
0: Kanal K, ja, das interessiert uns dann nicht. Wir feiern dann die Infektion oder Konfektion. Oder
1: korrekt.
0: Was auch immer. Interessantes Thema.
1: Ah, das ist so. Der Gregor. Eben, wie gesagt, zum Beispiel in Bulgarien ist der Grigor Dimitrov zum Beispiel.
0: Ah, ja.
1: Begnadeter Tennisspieler. Little Baby Federer, hat man ihm früher gesagt. Weil er einen ähnlichen, sehr schönen Stil hat, wie er spielt. Musik aus Bulgarien. Lassen wir jetzt. Das ist der DJ Damian mit der Sophie Marinova Cappuccina. Aus dem 25. ist er und hat 22 Millionen Aufrufe auf YouTube. Steine gegen Rüti, das war es für heute.
0: Hallo, liebe Sie dran. Wählen Sie mich.

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1: Heimrich Swarberg, 18 Jahre.
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4: Kompass. 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
4: Richtig gutes Radio und einen richtig guten Match. Liebe Aarau-Fans, herzlich willkommen zu einem weiteren Mal FC Aarau live. Live aus dem Brücklifeld. Mein Name ist Noe Gysin und neben mir hockt
5: Gianluca Kern und wir sind heute für euch hier live aus dem Brücklifeld. Es ist heute ein Pflichtsieg, der hierher kommen muss vom FC Aarau. Wir tolerieren kein Unentschieden, wir tolerieren keine Niederlage. Wir müssen heute richtig alles geben.
4: Du sagst es, 2. gegen 9. Eigentlich ja eine einfache Sache, aber unser heutiger Gegner, Stade Nyonnais, und noch ein weiterer Gegner, oder eigentlich unser Teammate, Edouard Garouche, der gleichzeitig gegen den FC Vaduz spielt. Jetzt laufen gerade unsere Spieler rein. Und ich würde mal sagen, Gianluca, fangen wir an mit den Formationen.
5: Wie sieht es heute im FC Aarau aus, Noe?
4: Ja, der FC Aarau, eigentlich wie gewöhnt, mit einem kleinen Wechsel. Der gesperrte Zuckit ist heute draußen und der OG, Captain Oli Jäckli, kommt heute für ihn im Mittelfeld rein. Und sonst, wie gewohnt, Hübel im Goal, unsere Innenverteidiger, der Thaler, der Aqua und der Müller. Auf außen haben wir den Obexer und den Dickermann. Wie erwähnt, im Mittelfeld der Fruckei und der Jäckli. Offensives Mittelfeld der Fasliu. Und dann noch im Sturm haben wir das mal den Afrié und den Filet. So wie im letzten sehr erfolgreichen Spiel. Und wie sieht es bei Nio aus?
5: Nio hat im letzten Spiel ein 4-1-3-2 gespielt, heute auf ein 4-3-3 gewechselt. Also ein bisschen offensiver gehen sie heute gegen Aarauer rein. Wir haben im Sturm den Eymo, Monka und den Mendes. Neu in der Formation den Eymo, dann den Bega, Simo und den Ukoka im Mittelfeld. Dort auch der Simo neu in der Formation. In der Verteidigung haben wir den Correa, Soro, Richard und den Jacono. Auch hier, die vier haben schon gespielt im letzten Spiel. Genau gleich für die Verteidigung. Und der Masti, wir kennen ihn, wir hassen ihn. Leider ein sehr guter Goalie momentan in dieser Saison. Ist jetzt neu in die Formation reingerutscht. Letztes Spiel hat der Matteo können spielen. Und ja, wir hoffen, dass auch der Masti das heute nicht so souverän kann machen.
4: Jawohl, du sagst es, der Masti, jemand, der diese Saison schon mehrere Glanzdaten geleistet hat, und jemand anderes, der auch immer wieder auffällt bei Stade Nyonnais, ist der Stürmer. Der Joris Manquant, ein junger Stürmer. Von ihm gibt es auch Gerüchte, dass er vielleicht nächste Saison zum FC Modena in die Serie B könnte wechseln. Ein super Stürmer mit Abstand, ja, der Topscorer bei Nyonnais, oder Gianluca?
5: Ja, mit seinen 12 Goals ist er hier auf dem ersten Platz, auf dem zweiten sind es dann nur noch 4. Also er ist dann wirklich der absolute Topscorer für Nyonnais. Wir müssen sicher aufpassen, wie er heute das Spiel macht, aber auch im FC Aarau haben wir ja auch den Filet mit seinen 19 Goals, der momentan noch auf dem zweiten Platz für den Golden Boot momentan unterwegs ist. Nur der Demasi von Vaduz hat 20 Goals, der Filet 19, das heisst, wenn heute der Filet ein paar Goal machen könnte, könnte er sogar auf den ersten Platz rutschen und sich vielleicht den Golden Boot die Saison noch holen.
4: Jawohl, das ist es so. Und ja, man könnte ja denken, für Aarau heute easy game, oder 2. gegen 9. Wir spielen nur Aufstieg, aber was noch viel wichtiger ist, Nio hat ja die 5 letzten verloren und spielen jetzt gegen Abstieg. Die haben ein bisschen Feuer unter dem Arsch, oder?
5: Die müssen wirklich, weißt du, gegen Bellinzona absteigen. Das will man auf keinen Fall. Und das heisst, zwar für die ist es heute, das ist auch so ein eine Mini-Entscheidung. Weißt, können sie sich einfach ein von dem lösen, den Abstand holen zu Bellinzona? Und für Aarau ist genau das Gleiche. Es ist auch immer die Frage, was macht Vaduz?
4: Was macht Vaduz? Du sagst es, aber es ist ja auch wichtig, was macht Nyonnais? Der nervige Stolperstein, den wir doch auch immer wieder sehen in der Liga. Logischerweise 4-mal pro Saison werden hier Teams sich auf dem Mittelpunkt versammeln. Nyonnais spielt von Bach nach Keba und umgekehrt spielt Aarau in ganz Weiss. Nyonnais hat Anspiel. Aber ja, Nyonnais, wie ist die Bilanz bisher gegen Nyonnais diese Saison so?
5: Ja, es ist leider Head-to-Head in einem 1-1-1. Ein Win, ein Remi und eine Niederlage leider. Das ist auch, wenn man auf das Spiel schaut, 5-4 für Aarau, 1-0 für Nyonnais und ein 1-1. Es ist einfach nicht das, was wir erwarten, wenn man gehört, 2. gegen den 9.
4: Ja, wirklich. Und dann so ein 4-5, oder? Also, wir haben ja auch so ein Resultat gehabt, zum Beispiel gegen, wie heisst es, Rapperswil-Jona gehabt. Also gegen die Team. Meinst du, kann man so viel Goal gegen die bekommen?
5: Hey, es ist auch einfach, wenn wir auch schauen, was Aarau sonst noch gemacht hat in den letzten paar Spielen, es ist einfach nie das, was man erwartet. Es ist immer eine Überraschung und plötzlich sind sie dann einfach am Ball, als wären sie irgendwie in ihrer grössten Prime und dann wieder geht es wieder irgendwie so ein bisschen einen Slip und dann sind sie wieder, oh! Aber jetzt hat das Spiel hier auch schon angefangen und ja, wir hoffen aufs Beste.
4: Hobarau!
5: Hobarau!
4: So, Nio baut hier ein bisschen Ballbesitz auf, wenn du jetzt die erste Chance kreieren über das Mittelfeld. Der vorher erwähnte Joris Mankwan, der Stürmer, ist auch bis ins Mittelfeld zurückgekommen, um hier den Ball verteilen und aufbauen. Sicher der Dreh- und Angelpunkt von dieser Offensive. Nicht das letzte Mal, wo wir heute seinen Namen sagen. Aber jetzt gibt es hier ein bisschen Mittelfeldgeplänkel. Und dann können wir ja mal ein bisschen theorisieren. Oh nein, doch noch nicht. Ball in die Mitte von Nio.
5: Und der Aqua gut aus dem 16er können rausklären.
4: Wichtig, da.
5: Aber auch schon ein bisschen unsicher ist es gerade ein bisschen, der Auftritt fahren bis jetzt.
4: Sehr offen dort hinten. Also,
5: auch dort über die rechte Seite, dass der Mendes einfach dort durchlaufen
4: kann. In der Mitte spielt, glaube ich, zum Simon oder zum Emon.
5: Ja, zum Emon war es, glaube ich.
4: Emon. Hoffentlich, ja,
5: hey, man.
4: Über rechts am Aufbauen bei den Eckenflaggen, bringen aber nicht rein. Der Frukai kann sich hier dazwischen stellen. Frukai, der ja super Saison spielt, finde ich. Macht das wunderbar bei Aarau. Ist ja von Basel U21 gekommen. Und hätte sich hier sicher können in der zweithöchsten Liga in der Schweiz etablieren, oder?
5: Darf ja, und hoffentlich auch in der ersten Liga sich etablieren können.
4: Ja, das kommt dann nächste Saison.
5: Vielleicht oh, jetzt Afri hätte können durchlaufen, ist hier leider geschöpft worden.
4: Er wird hier zu Fall gebracht vom Gilles Richard, der Captain und der Abwehrchef von Nio. Ja, Nio in den letzten 5 Spielen ja absolut gottlos am Spielen, oder? Also, ich weiß nicht, wie ich das anders formulieren kann.
5: Ja, wenn man 6 Spiele ohne Sieg bleibt, das ist halt schon. Und wenn man schaut, Nio, das sind einfach die Meister vom Unentschieden. Die haben in dieser Saison, wenn ich die Zahl richtig noch im Kopf habe, 13 Unentschieden gespielt. Das ist schon. Es ist, ja, wie soll ich sagen? Und ich habe dieses Spiel zwar nicht gesehen, ich kann das nicht bewerten, aber es ist immer so ein bisschen, wenn man 13 Unentschieden spielt, was passiert in diesem Team?
4: Ich glaube, wir sind, kannst auch froh sein, dass du dir nicht geschaut hast. Also das wäre nicht der spannendste Fußball.
5: Aber ein Spiel, wo wir definitiv alle geschaut oder davon mitbekommen haben, war gegen die FCZ.
4: Jawohl, oh mein Gott, was eine wunderbare Partie. Also, man kann ja nicht lustiger finden als... Oh, jetzt aber Ball in die Mitte, viele probiert einen weiterleiten auf den Fasliu. Der wird aber gestoppt in der Mitte. Ja, ey. Dann haben sie daheim Göpp gegen Zürich. Die Südkurve kommt ja logischerweise auch mit. Und beim letzten Penalty jubelt er vor der Kurve. Also.
5: Ja, ich glaube, er war so ein bisschen in seinem Aura-Fahr-Moment drin. Er denkt, ich gehe jetzt so. Weißt du, er ist schon mit dem Sieg ins Fernsehen gekommen. So. Aber er hat noch mehr Fame, weil er ist vor der Südkurve gestanden. Und er hat dann ein paar Sachen entgegengefragt bekommen, ein paar Leute, die auf ihn zugestimmt sind.
4: Es war aber, glaube ich, relativ ein relativ zahmer Auftritt gewesen, in allem Betrachten von der Südkurve. Ich glaube, da sind sie schon härter auf Leute
5: los. Ja, da haben sie sich so ein bisschen bändigen in dem Moment.
4: Haben sie können Captains von der Südkurve ein bisschen regeln. Währenddessen im Spiel noch nicht so viel passiert. Sicher Nio mit dem meisten Ballbesitz. Jetzt probieren sie auch wieder einen langen Ball auf den Mann. Aber der Aqua... Oh! Aqua mit dem Fehlpass drauf! Oh!
5: Oh, der Obexer, oder? Ist das
4: der Müller auf der Linie.
5: Der Müller auf der Linie!
4: Der Müller, der Gold.
5: Auf der Linie mit dem Kopf noch rausgeköpft.
4: Der Ball der Rückpass vom Aqua kommt viel zu schwach. Kommt ein Stürmer, der Eymann kommt dazwischen, spielt ihn auf den Mankwand mit den Hacken und der schießt wunderbar aufs Goal. Aber ja, wie du gesagt hast.
5: Hey, auch brutales Save dort auf der Goallinie, jetzt wirklich noch rausgeköpft. Der Hübel war beaten, keine Chance mehr, kein am Boden gelegen.
4: Zwei Aktionen.
5: Der Schuss ist eigentlich auch noch gut gekommen, rechts, so ein bisschen mit einer Kurve.
4: Gut antizipiert.
5: Hey, hey, hey. Ja, wirklich.
4: Ja, zwei gefährliche Chancen schon für Nio in den ersten 5 Minuten. Also, ist das wieder...
5: Ist das typisch Aarau?
4: Gänzen sich Vaduz und Aarau immer so gegenseitig wieder ein bisschen Vorsprung? Oder halt lässt Vaduz immer ja, wieder ein bisschen aufholen?
5: Vielleicht gibt es ja so einen Unentschieden am Montag und sie können beide alles verlieren bis dann.
4: Ja, voll, du sagst es ja. Also, die nächsten 3 Partien, jetzt mit denen, die heute sind, oder? Das ist jetzt die drittletzte Partie von dieser Saison. Wir sind ja 2 Punkte hinter Vaduz. Wenn ich jetzt hier die Statistiken vornehme, das Goalverhältnis ist deutlich schlechter von uns. Ich glaube, wir haben entscheidet sich direkt Duell, oder?
5: Ja, es entscheidet sich glaube ich, direkt Duell und nachher wird noch Goaldifferenz dazukommen.
4: Okay. Und das entscheidet sich ja dann im nächsten Spiel, nächstes Wochenende gegen Vaduz.
5: Am Montag.
4: Am Montag, gar nicht Wochenende, nein.
5: Am Montag, am Viertel, ab 8.
4: Was ist das?
5: Gegen Vaduz. Es wird auch sicher wichtig sein, aber auch allgemein, heute ist eigentlich ein Pflichtsieg da. Es kommt so immer darauf an, was Vaduz macht. Aber wenn Vaduz heute verliert, Aarau heute gewinnt, dann kann Aarau gegen Vaduz in Vaduz Meister werden. Und das wäre natürlich auch ein sehr epischer und auch sehr rache brünstige Seite.
4: Nachdem sie das bei uns gemacht haben.
5: Genau.
4: Vor 4 Jahren oder so.
5: Und jetzt der Fasio über der rechten Seite. Er hat 2 Optionen, spielt auf den Fili im 16er.
4: Nein!
5: Der Fili probiert mit den Hacken nochmal hinter auf den Fasio zu spielen, trifft den Ball nicht richtig. Hätte auch können abziehen können, gell?
4: Er hätte auf jeden Fall können abziehen. Es ist mega viel Platz gewesen, etwa eine 3-4 Situation hier im Angriff. Der Fasli entscheidet sich für den Weg über die Mitte und der Fili, finde ich, von der Idee her, in FIFA würde ich das auch machen. Aber der Rasen ist vorher noch gewässert worden und ich glaube, ihm ist der Ball ein bisschen von der Seite abgerutscht. Ja, das wird noch eine spannende Sache. Der Masti war bisher noch nicht so gefordert gewesen. Sicher ready gewesen.
5: Ja, ich glaube, wäre der Ball aber auch zum Fasli gekommen, wäre der schon sehr gefährlich können kommen. Ja. Alle sind auf den Fili fokussiert gewesen, also sehr gescheite Idee.
4: Jetzt und jetzt Nio mit einem flachen Ball in die Mitte, der Mann kommt hier im 1 gegen 1 gegen Müller, probiert sich hier behaupten, aber die Aarauer können sich hier befreien. Ja, jetzt Frockei schickt den Obexer. Der Obexer sieht den Fili, aber es sind beide etwas gedeckt. Obexer im 1 gegen 1 spielt nicht zurück auf Frockei. Immer noch an der linken Seite. Was kommt? Was ist die taktische Entscheidung? Jetzt wieder auf der Mittellinie. Olivier Jäckle. Nicht der Oliver. Das ist ein bisschen nicht so fancy für ihn. Ja, jetzt Aarau wieder im Ballbesitz. Bin ich sicher mal wieder beruhigt. Nie bisher eher die dominante Mannschaft.
5: Ja, ich glaube auch wenn man Ballpossession anschaut, gut, das sind jetzt erst 7 Minuten gespielt, aber trotzdem, bis jetzt sagt Statistik 80% Nyon.
4: Und eine super gefährliche Chance.
5: Ja, es ist bis jetzt recht brutal zum Schauen. Ja. Das macht einfach ein bisschen nervös.
4: Ich glaube auf jeden Fall, unsere Aarauer spüren da den Druck auf ihren Schultern und Nyoner spüren, oder Nyoner, was würdest du sagen? Nyoner klingt wie so ein Dessert.
5: ich würde ihm ausweichen und einfach sagen Nio.
4: Die Westschweizer.
5: Die Westschweizer. Dromos
4: mit dem Traumplatz.
5: Aber auch im Gastsektor sind mehr als 5 Leute.
4: Ja voll, aber halt, ich sehe kein einziges Nyon-Trikot, Nyon-Merch oder... Oh!
5: Und jetzt?
4: Wir sind abgelenkt gewesen.
5: Oh nein!
4: Der Frockei ist plötzlich mit dem Ball allein im Strafraum gewesen, ist aber gestoppt worden vom Gilles Richard, der Captain von Stade Nyonne, der ihn hier auf 7 Meter stoppen kann, wenn wir die Kurve von Nyon am Bewundern waren.
5: Es hat auch Licht jetzt hier von Regnen hier im Brückli-Feld.
4: Ja. Wunderbares Fußballwetter hier. Auf jeden Fall, so willst du in einem Aufstiegskampf spielen. Angenehme Temperatur, jetzt der lange Ball auf den Fili ist hier ein bisschen zu früh gepasst worden. Der Fili war noch im Offside, wo der Pass gespielt worden ist. 9 Minuten gespielt. Schon ein bisschen Aufregung. Schon ein bisschen.
5: Es gefällt mir gar nicht, wie offensiv Nio kann sein momentan. Mhm, mh. Es funktioniert viel zu flüssig bei ihnen. Sie finden die Leerräume, sie können einfach reinlaufen. Sie werden nicht so gestoppt. Jetzt auch mit einem langen Ball über links. Und sehr gut,
4: absolut gut.
5: Sehr gut von ihm können abblockt werden. Und jetzt mit Aarau. Ja, es kommt eigentlich alles über den Fili. Man sieht auch, der Fili rückt sehr, sehr stark ins Mittelfeld rein. Und ich glaube, auch ein sehr, sehr diverser Spieler.
4: Ja, und der Fasliu tut immer ein bisschen mit ihm Positionen wechseln. Das ist sicher gut. 2 mega passstarke Leute, oder? Und so ein Zusammenspiel müsst ihr auf jeden Fall ausnutzen. Aber wo sie sich noch nicht etablieren können, Aarauer, könnte vielleicht auch ein gesperrter Nassim Zuckit liegen, oder? Ist ja im Mittelfeld.
5: Aber ich glaube auch mit dem Jäckle, ich glaube, das ist sicher nie eine schlechte Wahl. Ich glaube, der hat so viel Erfahrung.
4: Ja, und defensiv.
5: Der bringt sie auch auf den Platz nach defensiv. Sicher, genau das auch.
4: Mhm. Jetzt wieder Dromos im Ballbesitz.
5: Und in Vaduz steht auch jetzt gerade 1-0. Der Dominik Schweizer hat jetzt gerade in dieser Minute das Goal geschossen für Vaduz. Das heisst, sie sind auch schon in Führung, auch außerhalb vom 16er geschossen.
4: Oh, okay, sag nicht.
5: Ah, nein, doch nicht, sorry, mein Fehler. So was war noch am Laden.
4: Die haben schon zwei solche Chancen gehabt.
5: Ja, die haben wirklich zwei Chancen gehabt. Ah, das ist brutal, jetzt ist halt gut. Ich hoffe, unsere Aarauer wissen das nicht. Sonst machen sie sich einfach noch mehr Druck.
4: Ich nehme an, die schauen das die wirklich auch das nicht in der nicht. Halbzeit schauen die das gar nicht an. Also, außer es ist ganz übel. Ich glaube, dann braucht es auch den Jakob Benta, unseren Trainer, das Druckmittel. Und wenn wir schon dabei sind, eben unser Trainer heute, so wie immer, der Brunello Jakob Benta. Auf der anderen Seite der Andrea Binotto, ein Romo mit italienischen Wurzeln. Und dann haben wir unser Schiedsrichter-Quartett. Da passiert nichts Gefährliches, oder?
5: Nein.
4: Okay.
5: Doch, am Ball. Er läuft auf den 16er zu. Er hat aber keine Anspielstation bis jetzt. Er ist am Ball und macht den Schuss sauber. Danke! Sophie Bohle, 1-0 für den FC Aarau.
4: Wunderbar, auf der linken Seite kann er sich dort mit seiner Schnelligkeit durchziehen.
5: Auch noch unter den Beinen vom Verteidiger durch.
4: Wunderbar.
5: In rechten Ecke, flachen Ball mit der Kurve rein.
4: Zieht rein in den Strafraum. Sieht zwar Leute in der Mitte, das hat bisher aber nicht funktioniert. Zieh doch mal ab und wie du sagst, durchbei und genau unter rechts Ecke. Also unser Winkel ist perfekt für das.
5: Aber der Afri hat auch richtig krass. Ich bin mir gar nicht sicher, wer das jetzt auseinandergenommen hat, ob das der Correa war oder der. Nein, der Chakenou hat das müssen, glaub, gewesen sein.
4: Chakenou, ja, kann gut
5: sein. Er hat den Ball über ihn gelüpft, hat ihn in Stafri so schnell wie er ist durchgesegnet in 16er, hat abgeschlossen. Wow!
4: Wunderbar! Und es steht 1-0 nach 12 Minuten hier im Brücklifeld.
5: Und wir ziehen mit, Vaduz, mit.
4: Jawohl.
5: 2 Minuten Unterschied.
4: Die Teams die sind reingestartet mit einer Mission. Das tut natürlich auch Druck auf Nio, oder? Wo, je nachdem, was Bellinzona macht, was fix nicht gut ist. Ja, Bellinzona ist 1-0 hinten, also ja, kein Stress.
5: Fall gut ist. Auf keinen Fall.
4: Bellinzona ist 1-0 hinten gegen. Nein, es sind schon in fast allen Spielen Goal passiert. In 4 von den 5 Spielen sind in den ersten 13 Minuten Goal passiert. Krass.
5: Und dann die Rauchbildung jetzt hier auf dem Feld.
4: Ja, die Fans haben auf jeden Fall gewartet auf die Pyros. Wenn es nur 12 Minuten sind, sie haben sie gerade abgelassen.
5: Ja, die haben noch mehr dabei.
4: Jetzt hier ein Fehlpass vom Simo in der Mitte. Unser zentraler Mittelfeldspieler. Und da gibt es Ball für den Hübel. Er wird auch gar nicht so pressed. Jetzt ein bisschen von der. Vom Eymann und dem Manquant. Der Manquant, der da immer noch ein bisschen Stress macht im Hübel, aber sieht eigentlich gut aus, oder?
5: Ja, jetzt mit dem Hübel spielt über rechts. Ja, ich glaube auch noch genau so weitermacht, aber auch krasse Performance vom Afri dort, wie er den Ball dort. Top. Ja,
4: finde ich auch ein super Zeichen, oder? Nio hat sehr viel Druck gemacht und es hat schon ein bisschen die Aarauer einschüchtern. Der Afri ist genau so einer, der ist nicht eingeschüchtert von dem.
5: Der macht einfach sein Ding, macht sein Game. Und er ist mega krass, er hatte nicht mal wirklich eine Anspielstation gehabt. Ich glaube, der Fasli und der Fili sind so ein bisschen nachgerückt, aber die waren auch schon gut gedeckt.
4: Jawohl.
5: Afri hat das genau gesehen. Ich habe gedacht, ich mache den selber.
4: Richtig
5: und wirklich
4: schön.
5: Richtig perfekt gespielt.
4: What a screamer!
5: What a screamer!
4: Ja,
5: Afri!
4: Da sind wir bisher im Match passiert gar nicht so weit. Ganz viele Einwürfe hier ein bisschen auf der Höhe von den Amigos. Ich kann schon mal ein bisschen durch Statistiken für euch durchgehen. Sicher, eben wie erwähnt, die zwei sehr interessanten Spieler bei Nio sind auch zwei Leute, die heute schon gefordert waren. Der Manquant, der einen gefährlichen Schuss geht am Anfang, und der Masti, der jetzt ein Goal, aber schwierig zu haben. Es regnet, flacher Ball, gut geschossen. Oder kannst du mir jetzt als Mitspieler wahrscheinlich auch nicht böse sein, oder?
5: Und da kommen neue Informationen von Garusch gegen Vaduz. Es hat einen Penalty gegeben und Garusch hat jetzt auch noch das Goal gemacht. 1-1, etwa Garusch gegen Vaduz.
4: Oh,
5: und das heisst.
4: Danke, Gianluca.
5: Und das heisst.
4: Das heisst, wir sind gerade Erste.
5: Wir sind jetzt gerade Erste.
4: Jawohl. Die Euphorie steigt und sie steigt. Es sind erst 15 Minuten gespielt. Der Regen wird immer stärker. Zum Glück sind wir da bedacht.
5: Zum Glück.
4: Aber es hilft sicher.
5: Messi Brückli fällt für die Infrastruktur.
4: Das ist der erste

0: Ich glaube, Nio muss sich keine Sorgen machen, wenn sie das Spiel würden verlieren.
1: Gehen einfach
0: das sehr gelassen nehmen.
1: Aber auf jeden Fall, letzte Saison sind wir drei...
0: Jetzt der Fili über rechts. Der Afri läuft rein, ist aber ein 2 gegen 4. Der Fili ist am Ballen. Fili kommt im 16er zu Fall.
1: Oh, das gibt Freistoß. Er zeigt neben der Strafraum. Wunderbarer Ball vom Fili, vom Fasliu direkt auf den Fili. Dann nimmt hier zwei Leute mit, tut sie auch low-key ausdribbeln.
0: Aber auch mit einem 2 gegen 4, die zusammen mit dem Afri reingelaufen.
1: Also auf jeden Fall, der Afri war sicher deckt. Ich glaube, das ist kein Anspruch. Er hat den Fehler vorher schon gemacht.
0: Ja, ich glaube auch. Ich glaube, der Afri, ich glaube, er hat auch gecheckt, aber er wollte selber durchprobieren. Hätte wollen dort mit der Täuschung dort noch über rechts raus und dann zum Abschluss kommen, aber ja, eigentlich super, dass er umgekehrt ist.
1: Ja, ich glaube, er hätte sicher den Penalty rausholen, aber der erste Kontakt ist auf jeden Fall außerhalb gekommen, aber er ist ein mega gefährlicher Freistoß. Da bin ich jetzt gespannt.
0: Es ist auch ja, ein bisschen unlucky, dass der Fili gerade vor dem 16er zu Fall gekommen ist. Ist auch noch, ein in den 16er reingerutscht. Hat auch schon Protest vom Brückli-Feld für einen Penalty. Aber ja, auch so sind wir glaub, zufrieden. Wir nehmen den.
1: Auf jeden Fall. Vor allem, also wir haben bisher noch keinen Freistoß gemacht diese Saison. Aber ein Fasli steht dort. Das ist eine gute, sehr gute Position für beide Füße eigentlich. Mal schauen, nimmt mich Wunder. Fasli schießt.
2: Oh mein Gott!
1: Das Gönnhardt-Quartier wird stinken, aber Aarau wird siegen. Was ist denn da los?
0: Alter, was ist denn fast nicht am Zaubern gewesen, gerade mit dem?
1: Wunderbarer Freistoß. Etwa auf der Höhe vom rechten Pfosten. Der Fasliu nimmt den mit links, zaubert den oben rechts rein, lässt den Goal. Ich dachte, der Masti hätte noch auf der Linie irgendwie gehabt.
0: Aber unhebbar mit ihm auf die Platte. Ja. Oh mein
1: Super.
0: Gott.
1: Absolute. No, what a screamer.
0: Oh mein Gott. Wow.
1: Und oh nein, aber ich habe schlechte Neuigkeiten.
0: Oh nein!
1: Es steht 2-1 in Garus.
0: Und auch wieder der Dominik Schweizer. Wieder der Dominik Schweizer.
1: Was ist das für ein Spieltag, liebe Zuhörerinnen? Es ist wunderbar.
0: Es sind auch erst gute 18 Minuten gespielt. Es sind so viele Goals schon passiert. Was passiert heute?
1: So, wenn es einen Tag gibt, zum Challenge League schauen, ist es heute. Und nächste Woche, am Montag.
0: Und am Freitag, dann noch gegen Iwachtal.
1: Das
0: also auch wirklich
1: Woche.
0: Für den FC Aarau, das sind sehr, sehr harte Tage, auch für die Spieler sicher. Ja, auch wenn man gegen Vaduz gönnen, man muss gegen Iwachtal auch noch gönnen. Kommt immer darauf an, was Vaduz macht, logischerweise. Aber ja, wie wir Vaduz kennen, gönnen sie auch im letzten Spiel.
1: Vaduz hat glaub, letzte gegen Wiel.
0: Gegen Wiel, ja genau, gegen Wiel. Drum,
1: und der nächste gegen Garus. Ah nein, die haben jetzt gegen Garus.
0: Aber ja, Garus, wir hoffen auf Garus.
1: Go Garus!
0: Sie haben erst mit dem Penalty-Goal gemacht.
1: Nicht gedacht, dass ich das sagen will. Wir haben auch schon gegen Garus verloren am 7. April 3-1. Dort ist bis zu der 89. Minute ist dort 1-1 gestanden. Und dann haben sie in der 89. und in der 94. Minute haben sie 2 Goal gemacht. Eins von denen ein Penalty. So haben wir daheim gegen Garus verloren. Dann noch der letzte Match am 1. Mai, Shoutout 1. Mai. 1-1 bis zu der 50. Minute und dann 61. Minute und 65. Minute hat Aarau das Goal gemacht. Keine Late Game Decisions, aber super, finde ich super.
0: Aber auch wirklich, was für ein Auftritt bis jetzt. Auch 2 Wunder-Goal vom FC Aarau.
1: Extrem.
0: Es ist ein Tag für den Fußball heute, wirklich.
1: Ja, also heute ist es im Blut, wie ich gesagt habe, perfektes Fußballwetter, oder? Flutlicht, jetzt immer stärkerer Regen, immer schrägerer Regen. Aber ja, Eckball auf jeden Fall auf der linken Seite für Aarau. Der Fasliu wird den nehmen. Der kommt auf den zweiten Pfosten, aber der wird rausgeköpft. Obexer spielt er wieder raus. Fasliu, was kannst du machen? Zieht rein, nimmt einen mit. Auf Afri, der kann er.
0: Oh!
1: Er hat, glaube ich, das Goal am falschen Ort gesehen. Es gibt Einwurf.
0: Der Afri hat einfach mal auf gut Glück abgezogen, hat seinen Körper nicht ganz mitdrehen können. in Seite raus ist der Ball gekommen.
1: Aber passiert, er hat schon gute Kisten und guten Einsatz. Weil das,
0: oh, er darf.
1: Er darf wirklich. Weil er ist auch so am Pressen, das finde ich, find ich super.

0: jemand über Daniel Affri, wirklich jemand, der presst und presst und richtig das Mindset hat, ich nehme den Ball.
1: Auch jemand, sicher jemand, der nicht aufgeht, der egal wie es steht, der Affri macht sein Ding.
0: Genau.
1: Und auch ein sehr schneller Spieler, also immer die langen Bälle auf der Affri kommen schon sehr gefährlich.
0: Ja, und das ja jetzt zweimal eigentlich eine Gegenstoßsituation, wo der in diesen Situationen ja dann das Goal ausgelöst hat für FC Aarau, oder? Also eigentlich ist jetzt das, dass da ja, so viel Ballbesitz bei den Westschweizer ist gar nicht so verkehrt. Wenn das so gut funktioniert, ja, eben über unsere schnellen Spieler, wir haben da viele und Affri, die unglaublich schnell sind.
1: Ah, ja, ich glaube auch die Effizienz, so wie wenn die so weiterspielen, top. Dann können wir auch noch bis auf das 4-0 aufspielen, wenn das so weitergeht.
0: Ja, unbedingt. Also das Goalverhältnis ein bisschen auffrischen ist auch gut, dass sie zwar du zu wenigstens schon eins bekommen haben, die haben immer noch ein bisschen Druck unter dem Arsch. Ein 2-0 ist auch sehr unangenehm. Aarau ist gut im Pressen. Also jetzt auch wieder der Filet, der hier einen halben Fehler raushaut und den Ball wieder zum Goalie bringt. Gegen den Abwehrchef. Jetzt geht es auch wieder über rechts. Haben wir den Chacon, den Chacuno, der Manquant, gefährlich für den Chacuno. Wird aber gestoppt.
1: Aber sehr gut auch vom Aqua gespielt.
0: Der Thaler auch, physisch, wunderbar. Ja, Gianluca, am Anfang waren wir am Motze. Nio hat zu viele Chancen.
1: Ja, es war auch so am Anfang. Also, Nio hat mich jetzt in den ersten 10 Minuten glaub, mehr überzeugt. Ja. Aber dann Aarau hätte jetzt den Switch machen können. Jetzt sind sie so ein bisschen die der Hand haben. Zwar nicht vom Ballbesitz her, aber von dieser Effizienz. Ich meine, der Ball kommt führen, sie probieren abspielen und es funktioniert. Sie sind auch miteinander, sie spielen gut, sie sind um, sie haben Bock.
0: Oh,
1: ich glaube, das sieht man auch
0: heute. Der Manquant bekommt einen super vor dem Strafraum und zieht ab, eigentlich wide open. Geht knapp drüber, so ein kleiner Schlenzer. Auf den müssen wir aufpassen. Der ist schon ein paar Mal
1: ja, der eben auch die. Die 12 Goal, die er schon gemacht hat, die sind schon...
0: Er hat einen riesen Rucksack gehabt und er heisst Stade Nyonne.
1: Oh, das muss wirklich muss tough sein, das ganze Team auf der Schulter haben. Goals am Farmen, Mann.
0: Ja, Nyonne ist hier am Drücken. Auf jeden Fall mega viel in unserer Hälfte unterwegs. Jetzt hier wieder so ein immer so simple Vorstöße durch die Mitte und der Flügel und der kommt in guter Mitte. Da auch wieder eigentlich gute Chance. Aarau verteidigt das aber souverän. Der Jäckli arbeitet bis hinten mit, der Fruckei arbeitet bis hinten mit. Wir haben da 7 Leute eigentlich hinten, die das super machen. Oder jetzt wieder Obex auf Affri. Der Affri mit
1: Hacken
0: auf den Fruckei und der zieht auch durch. Der wird gejagt vom Okuqua und der kann sich auch behaupten, es gibt wow, wunderbar verteidigt, schade. Okuqua hat
1: ja, wirklich, aber auch er sehr schnell, hat mit dem Frockei mithalten, hat seinen Körper reinstellen.
0: Ja, Frockei wirklich ein ZDM, so ein Mittelfeldspieler. Aber super gespielt vom Affri.
1: Auch zeigt, der Laufweg
0: zeigt viele, wie
1: super.
0: Der Hacke geht. Jetzt geht es so wieder über die Mitte für Nio. Und jetzt der Bega über links. Sucht hier den Manquant, der einen Run probiert zu machen. Stoppt das in Run, dass er angespielt werden. Jetzt im 1 gegen 1 gegen Dickenmann oder gegen Jäckli. Ball kommt gut in die Mitte, wird aber abgefangen. Jetzt Filet, Affri, zwei Leute laufen.
1: Oh, der Fasliu kommt auf den Fasliu.
0: Gut geschickt.
1: Und leider kommt er nicht mehr dran, wieder zum Goalie von Nio. Zum Masti. Aber auch wirklich das Pressing von Aarau, gefällt mir. Das ist wirklich super.
0: Ja, voll. 25 Minuten gespielt. Für alle, die neu eingeschaltet haben, steht 2-0 für deinen Lieblingsverein. FC Aarau führt hier gegen Stade Nyonne daheim im Brückli-Feld. Ich würde sagen, am Anfang habe ich geschätzt 5'000 Leute, du hast gesagt, sogar ein paar mehr. Und ich glaube, ja,
1: 6'000. Ja, es ist gut gefühlt. Es ist das drittletzte Spiel der Saison. Das zweitletzte hier im Brückli-Feld. Darum dürfen wir hier auch gut kommen.
0: Ja, nächstes Spiel. Oi, gut gemacht von Serge Müller, der sich gut beweisen kann im Pressing von Manquant. Ja, mal schauen. Eben, letzte Saison ist mir 3 Spiele vor Saisonende. Ist man natürlich schon fix Zweiter gewesen, oder? Fix an der Parage gestanden, Thun. Shoutout FC Thun.
1: Sonderteam.
0: Wir haben letztes Jahr, glaube ich, sogar noch unentschieden gegen die gespielt. Also, Super League muss aufpassen.
1: Ja, wir kommen.
0: Oh, der Affri. Kann hier einen Loose Ball fast für sich behaupten. Drückt hier aber weiter auf die Taube. tut Fehler erzwingen, wunderbar. Und er tut noch die Fans anstimmen. Er macht das super. Der
1: macht alles aufs Mal, wirklich.
0: Ein Leader, wirklich. Aber ja, letzte Saison, drei Spiele vor Saisonende, sind wir bei 57 Punkten und haben die Saison mit 61 beendet. Und das wären wir mit 57 Punkten jetzt, wären wir aktuell Vierte hinter Iverdo. Also es ist eigentlich schon noch krass, wie gut jetzt auch eben die Spitze von der Challenge League das so meistert, oder? Also Bellinzona und Nyon und Wiel wären abgeschlachtet.
1: Aber es ist auch noch crazy, ich habe gerade auf der Statistik gesehen, das Freistoß-Goal vom Fasli.
0: Oh, Ball in Mitte, Fasli und Dribblet!
1: Oh, der Fili war am Ballen, aber leider nicht durchgekommen.
0: Der Fili, also hat das Ball. Der kommt noch frei. Aber er wollte immer auf rechts legen.
1: Ja, das stimmt.
0: Gleich noch checken.
1: Ja, es ist eben noch krass, weil das Goal vom Fasli ist als Eigengoal dekliniert worden vom Masti. Wahrscheinlich, weil es noch im Abprallt ist oder so.
0: Sie hassen auf meinen Bro.
1: Sie hassen Ara, Mann.
0: Sie hassen.
1: Sofascore, hasst Ara.
0: Oh, jetzt ein Fehler im Aufbau, Offensivaufbau von Aarau. Jetzt könnte es schnell gehen für Nyon, aber sie bremsen ab, gehen über den Pega, der zu Fall kommt vom Frugheim. Jetzt könnte sogar eine geile Karte mit sich ziehen. Taktisch Fall von Leon Frugheim hier. Bekommt sicher noch eine Ermahnung hier vom Schiedsrichter heute. Der Mirel Turges und dann als zwei Linienrichter hat der Mirko Bürgi, der David Huweiler und als vierter Offizielle heute Jonathan Jaussi, der JJ.
1: JJ.
0: What up, JJ?
1: Ja, aber auch Nio, also eben, wenn es jetzt 2-0 vorne steht, wir dürfen nicht auf dem bleiben, wir wollen die 3 Goal.
0: 2-0?
1: Minimum 3-0.
0: Extrem unangenehme Führung, oder?
1: Hey, es ist auch einfach, wenn es 2-1 würde passieren, ist halt so ein bisschen, ja, wir sind immer noch am Führen. Aber das geht so schnell im Fußball. Und jetzt auch hier geht es schnell. Der Bega kann sich behaupten, läuft in 16er, schliesst selber ab. Aber sehr, sehr einfach für den Hübel kann der ganz, ganz locker nehmen.
0: Souverän lässt sich hier auch ein bisschen Zeit, um ein bisschen wieder die Formation hier ins Spiel hineinzubringen. Der Fasli kann sich wieder vororientieren. In der Offensive spielen wir sogar mit einem, wie kann ich sagen, so ein 5-1-2-2 fast. Mit zwei offensiven Mittelfeldspielern im Fasli und im Frugheim, was mir auf jeden Fall gefällt. Die sind, die ja auch dann im Notfall auf den Flügel ausrutschen, rausgehen. Oder dann der Afri oder der Filet. Sehr, sehr vielseitige Spieler, die wir hier in der Offensive haben, die kreative Köpfe haben. Und einfach miteinander gut können spielen. Jetzt sehe ich, jetzt apropos, wenn wir vorher über die Nyon-Kurve geredet haben, jetzt sehe ich dort zwei Fans. Ich glaube, die Leute haben nicht so genug Energie, die hier oben behalten.
1: Vor allem nach dem 0-2.
0: Ja, wirklich nach diesen zwei Banger-Goal wäre
1: ich. Jetzt ist man hier hingereist von Nyon. Und jetzt Nyon.
0: Der Ball in die Mitte, landet hier beim Aimon, aber der kann sich hier nicht behaupten gegen Müller, der das hinten bisher souverän macht. Jetzt der Filet, der hier gegen Achille Richard kämpft. Aber Achille Richard ist das mal erfolgreich.
1: Hat er das sehr frech probiert, so den Ball stark gegen vorne spielen und aussen rumlaufen um ihn herum, aber jetzt leider nicht geschafft. Ja, aber auch, ich muss sagen, Nyon spielt nicht mal so ein schlechtes Spiel. Also, auch vor allem der Bega ist sehr, sehr, sehr aktiv, habe ich das Gefühl.
0: Mega.
1: Der ist eigentlich bei jedem Spielzug ist er dabei. Und sie kommen da immer so ein bisschen in die Nähe vom 16er. Manchmal kommt ein Ball rein. Es ist auch für Nyon nicht mal unbedingt ein schlechtes Spiel, auch wenn es 0-2 steht.
0: Ich finde auch der Jarrell Simo hier, der mit den Braids, der ZTM, macht das super. Immer den Ball verteilen und auch defensiv helfen. Jetzt gehen sie schon wieder über rechts, Chacunot. Es wird auch ein bisschen der Ball verflampert. Und es geht jetzt der Afri, kann sich im Mittelfeld beweisen, kommt zu Fall und wird auch gefault. Gerade vom vorherigen erwähnten Simo. Ja, ehrlich gesagt sind meine Augen gerade wirklich auf Vaduz. So, wenn die jetzt 3-1 machen, also wie würdest du sagen, für mich ist es eigentlich okay, wenn jetzt beide gewinnen.
1: Ja,
0: also, nicht
1: ja.
0: Besten.
1: Ich glaube, das ist schon easy. Aber ich glaube nur schon, wenn Vaduz das Unentschieden wird holen. Ich meine, das wäre auch schon mal einfach so ein bisschen angenehmer.
0: Mhm.
1: Das macht alles so ein bisschen besser. So ein bisschen.
0: Ja, dann wären wir punktgleich in Vaduz, hätten nur noch ein schlechtes Goalverhältnis und direkt könnten wir dann für uns entscheiden.
1: Ja, also aber ich glaube, es kommt egal, was passiert, außer was Uz würde jetzt verlieren heute.
0: Ja.
1: Aber ich glaube, auch mit einem Unentschieden, auch wenn sie gewinnen, es kommt auch mega darauf an, Aarau muss einfach alle drei Spiele gewinnen. Ja. Eigentlich.
0: Also, Iverdo könnte auch ein harter Stolperstein sein. Wir dürfen nicht vergessen. Jetzt
1: Afri im Strafraum.
0: Wunderbarer Ball auf Fili, aber der wird in der letzten Sekunde gestoppt vom Kevin Soro, würde ich sagen. Ist das gewesen? In der Innenverteidigung. Wunderbar gespielt. Mega so ein curved, flacher Ball vom Afri. So mit vielen Leuten rundherum. Jetzt gut verteidigt vom Obexer. Der Fili ist auch gut.
1: Der Frockei mit der Drehung. Der Afri.
0: Zauberpass.
1: Der Afri wird gefault. Und das gibt die geile Karte, die erste vom heutigen Tag, an den Bega. Das ist sicher, das tut weh. Er ist wirklich einer, der Spiel anfängt, in jedem Spielzug dabei ist. Er ist wirklich einer, der sehr wichtig ist für das Team, würde ich sagen.
0: Mhm.
1: Und jetzt er auf der Gali auch als Mittelfeldspieler. Er ist immer ein bisschen vor, ein bisschen hinten. Ja, das tut sicher weh für ihn.
0: Und was auch weh tut, ist wahrscheinlich der Knöchel beim Afri, der jetzt damals behandelt werden.
1: Das wäre natürlich der grösste Schock für uns Aarauer, wenn jetzt unser geliebter Afri ausfallen würde, verletzt.
0: Nach so einem Start wäre fatal. Natürlich, auf der Bank haben wir immer noch Skelch und Fladi, der Rapper, der sich auch schon in der Superliga können beweisen konnte, genauso wie der Afri. Bringt andere Qualitäten mit, Fladi auf jeden Fall. Eher so ein klassischer Neuner, der hier vorne sein Ding macht, der gut finisht, der diszipliniert spielt. Sicher eine gute Entscheidung jetzt vom Brunello Jacopetta, hier die zwei Stürmer zu starten. Es ist immer ein bisschen eine Debatte, welches Duo sollst du jetzt starten von diesen drei, also super Talent, die besten drei Stürmer mit dem Ex-Aarauer, der Skelchin Demasai, in der Liga. Also unter Joris Mankwan, logischerweise, der ist auch super, der ist.
1: Aber heute noch nicht so präsent.
0: Ja, sicher viele Ballberührungen, aber halt noch nicht so.
1: Ja, noch nicht so die grossen. Ja, der eine Schuss ganz am Anfang. Aber sonst, ich habe das Gefühl, er ist nicht so viel. Er hat nicht so die Chancen, die er nutzen kann momentan. Mhm.
0: Er wird gerade, drei Leute sind auf ihm, wird immer umzingelt. Er muss fast ein bisschen auf Flügel ausrutschen. Wenn der, tut er auf links. Währenddessen gibt es jetzt hier etwa, sagen wir, 30 Meter vom Goal entfernt. Ein Freistoß für Aarau, sicher eine Kopfballmöglichkeit. Der Fasli aus tritt hier an. Der Afri ist wieder.
1: Jetzt nochmal das eigene Goal von Masti.
0: Hoffentlich. Komm, schießt er wieder. Okay.
1: Oh, dann macht er kurz auf den Frockei und er schießt ab. Und oh mein Gott! Oh mein Gott!
0: Banger!
1: Außerhalb vom 16er! Er schießt ab und einfach direkt unten links in die Decke. Auch wieder flach wie der erste Schuss. Oh mein Gott!
0: Dann kommt der kurze Ball und du denkst, sollte der doch schießen? Ja, und er nimmt ihn wirklich!
1: Der Frockei nimmt nochmal einen an, legt ihn vor und zieht einfach ab. Das ist unglaublich. 33. Das ist Aarau.
0: 33 Minuten gespielt. Er steht 3-0 für den FC Aarau. Wir sind absolut in Kontrolle hier.
1: Und Mühlos werden wieder zünden.
0: Jawohl. Du sagst es.
1: Boah, ey, heute die Goal. Es ist wirklich.
0: Es ist krass.
1: Was ein Spiel.
0: Mir ist mal auffallen, selten, wenn ich kommentiere, hat so Aarau ist Dominanz.
1: Ja, genau gleich bei mir.
0: Jetzt hier Nione probiert hier gerade wieder angreifen. Wir haben hier gerade ein bisschen eingeschränkte Sicht auf unsere eigene Strafe. Jetzt ist wieder gut. Jetzt haben sich unsere
1: Lieben. Wir sind ja die zwei vor uns. Wenn ihr zulässt. auf den AirPods. Wow.
0: Ich sprachlos. Also,
1: nein, es ist wirklich
0: insane. Es ist ja nicht ein crazy Schuss, so volles Engel, aber mega präzise, 20
1: trotzdem,
0: Meter.
1: Trotzdem, von dieser Distanz, der hat nicht mal richtig etwas gesehen, weißt du, es waren so viele Spieler dort. Gefühlt das ganze NIO-Team im 16er.
0: Macht es auch schwierig für einen Goalie, oder?
1: Das stimmt auch wieder.
0: Das nächste Mal,
1: aber auch wie der in die Ecke gekommen ist, auch für den Goalie.
0: Das nächste Mal, wenn wir kommentieren, sagen wir wieder, wie gut der gegnerische Goalie ist. Ich glaube, das hat geholfen. Jetzt der Bega. Probiert es
1: doch. Oh mein Gott!
0: Oh,
1: der
0: Scheiße!
1: Der Bega einfach aus dem Nichts. Rechtes Engeli.
0: Nonchalant.
1: Also. Und er läuft auch direkt wirklich mit dem Ball wieder zu der Mitte.
0: Aber
1: wie unnötig, dass der jetzt hätte so einfach abziehen können. Aber
0: der
1: Schuss.
0: Damn. Krass, ja.
1: Vier Goal, vier Banger-Goal.
0: Dribbelt sich durch von 20 Metern schießt er oben rechts wirklich, also ein Engeli.
1: Nein, das ist insane.
0: Top
1: aber auch von der Nioner Kurve da.
0: Keine Reaktion.
1: Keine Reaktion.
0: Sie ist so, ja, endlich.
1: Ja, das ist normal. Der Biga macht das.
0: Hey, der Guy, er ist ihm.
1: Er holt sich die Geile, ist hässig und zieht ab.
0: Ja, da hat ihm wahrscheinlich ein bisschen Motivation gegeben. Also, es sieht so aus.
1: Wenn er schon den Zusammenschiss vom Trainer bekommt, dann so. Eieiei. Nein, das ist wirklich heute. Also, heute im Brückli-Feld ist wirklich ein sehr guter Tag für den Fußball. Es sind jetzt auch schon gute 36 Minuten gespielt. Hast du 3-1 jetzt schon, gell?
0: Das ist gut, dass ja 35 Minuten gespielt, stimmt. 3-1. Damn! Weniger als 10 Minuten pro Goal. Das ist krass. Von Dutz immer noch unverändert, das bin ich gesehen.
1: Natürlich, Aarau ist der bessere Verein. Wir haben das Goal mehr gemacht wie der FC Von Dutz.
0: Scheiße.
1: Wir sind schneller gewesen. Zum Eigengoal von Masti. Skandalös.
0: Ja, also, dass das Eigengoal zählt, wird jetzt da währenddessen Nyon wieder im Aufstoß da. Probiert da über die Mittelfeldspieler etwas aufzubauen.
1: Und immer der Bega, immer der Bega.
0: Und jetzt so der Chagino. Ist das ein Foul gewesen? Also ich bin froh, dass das Foul gepfiffen wird.
1: Ich glaube, das war schon sehr hart gepfiffen. Der Chagino hat da... Ja, ich glaube, er ist auch nicht mal so krass rein. Er ist einfach... Ja,
0: das ist voll sportlicher Körperkontakt.
1: Ja, es war ganz normaler Körperkontakt. Er hat ja aussen rumlaufen, er ist ein bisschen weggelaufen. Ja, aber natürlich, finde ich es die beste Entscheidung. Also,
0: hat ich gut. Genauso gepfiffen? Krass, das ist schon ein wunderbarer Fußball oben da. Er kann nur noch besser werden.
1: Auch mit dem angenehmen Regen. Mhm. Wir sind zwar nicht im Regen, aber er sieht sehr, es ist sehr so leicht, nicht zu stark. Es ist wirklich perfekt für den Fußball.
0: Der Ball float auch bei beiden Teams super. Jetzt wieder der Fili, der sich hier im gegnerischen Strafraum probiert zu behaupten, das sollte Eckball geben.
1: Jawohl. Aber auch was? Wirklich auch ein bisschen unkontrollierter Pass vom Jäckle. Aber der Fili konnte trotzdem irgendwann seinen Körper reinstellen, dass es noch einen Eckball geben kann.
0: Das ist
1: wirklich super Performance.
0: Wir von der anderen Seite haben wir vorher auch schon gefährliche Ecken gehabt. Wenn wir auf jeden Fall so wiederholen. Der letzte auf eine weite Pfosten. Das war eigentlich nicht so gewöhnlich. Sonst haben wir ja immer so die Verlängerung vom Aqua. Und jetzt kommt er auch wieder. Zirkelt innen, hoch ans Goal. Fili steigt hoch.
1: Das gibt einen weiteren Eckball. Und der Fili bleibt noch am Boden.
0: Ah ja, das ist ein härter. Da hast du seine
1: Nase getroffen. Gesicht.
0: Fili bleibt innen, wir brauchen dich.
1: Ja, der Fili wird auch sicher noch ein Goal machen, um hier den Golden Boot.
0: Er hat keins.
1: Ist der Dominik Schweizer, der 2 Goal gemacht hat.
0: Immer noch. Vaduz hat schon Qualität. Ich sehe es immer so als souveränes Team. Aber sie haben uns jetzt auch letzte Woche gezeigt, sie sind nicht so souverän.
1: Sie können auch verlieren. Also, man sieht es. Aber es ist auch so ein bisschen unglücklich. Aarau verliert, Vaduz verliert.
0: Ja, wirklich. Sie geben uns eine Vorlage und wir schiessen an die Latte. Also, jetzt hier.
1: Oh mein Gott! Der Eckball kommt so ein bisschen vor den 16er, kommt mit einem brutalen Abschluss, Volley, wirklich Halbvolley am Boden und ins Goal.
0: Richtig ein krasser Aufsetzer, wunderbare Volley. Ungewöhnliche Ecken, oder? Also,
1: aber auch, die Ecke ist mega stark gegen außen und dann einfach mit dem Volley abzogen.
0: Der nasse Ball, ohne abrutschen. Und die Leute sind einfach am Klatschen. Das ist ein unfassbares Goal, das hier geschossen worden ist. Ist das der Oli Jäckli?
1: Das war vom Oli Jäckli.
0: Der Oli Jäckli.
1: Oi.
0: Wow, super. Da muss ich klatschen.
1: Unser Mann, Alter. Liebe Zuhörerinnen, nehmt euch den Moment Zeit und klatscht für unseren Captain. Wow.
0: Absolutes Traumgoal.
1: Schon wieder Traumgoal.
0: Also,
1: Aarau kennt keine Tap-ins.
0: 5 Banger-Goal in 40 Minuten. Also, absolutes Fußball-Märli, das da hat.
1: Es tut mir schon fast leid für euch, liebe Zuhörerinnen, die nicht hier im Brückli-Feld sind, um das zu sehen.
0: Am besten, um diesen Traumgoal nicht zu verpassen, schaltet gleichzeitig unseren Kommentar ein und schaut auf Blue Zoom, auf dem Gratis-Stream, den Match. Also, vielleicht ist es jetzt wie Bayern PSG die erste Hälfte, oder?
1: Ja.
0: Aber oi, guter Ball von Nio da quer übers Feld, abgefangen von Aarau. Wow.
1: Aber auch souverän mit dem 4:1 jetzt in Führung.
0: Oh, wieder gleich.
1: Oh, der Fasio Rappi-Kapzeller. Ui, ich habe gerade gedacht. Ich war meinig kurz, dass der Fasio einfach gegen 4 Leute abzieht und nochmal Banger macht.
0: Es ist in der Stern, ist in der Stern gestanden.
1: Ei, wir sind uns, glaube ich, jetzt ein bisschen zu viel zu Banger, viel Banger gewöhnt.
0: Wir sind verwöhnt.
1: Es ist wirklich, das werden wir nie mehr so sehen.
0: Nein, wirklich nicht. Das darf man mehr.
1: Fußball mal schauen nachher.
0: Ja, alle, das Champions League Finale, das Cup-Finale wird ja übel verglichen zu dem.
1: Oder viele in einem 1 gegen 6.
0: Er hat einfach mal probiert draufzuschiessen, 25 Meter wird er gestoppt. Währenddessen bleiben hier der Simon und der Philipp bleiben am Boden, nachdem sie Fuß an Fuß den Ball hatten.
1: Und der Vega spielt raus, sehr, sehr sportlich.
0: Jawohl, da muss man auf jeden Fall behandelt werden. Ja, 41 Minuten gespielt, 4:1 im Brückli-Feld. Absolutes
1: wow.
0: Spiel.
1: Jetzt haben wir nur noch hoffen, dass Edouard Garouche genau das Gleiche macht. Obwohl die Statistiken dort nicht so goldig für Edouard Garouche aussehen, nur 33% Ballbesitz.
0: Oh,
1: ja, es ist halt.
0: Hoher Druck, hoher Druck.
1: Edouard Garouche.
0: Die Ländler sind den ganzen Weg drum und gegangen und sind auch
1: ballen. Ja, wir können es nur hoffen.
0: Oh, da hat jemand einen mega gut. Ah, ist das der Dominik Schweizer, der so eine gute Bewertung hat?
1: Ja, das ist ja. Wahrscheinlich, ja. Dominik Schweizer am Ballen auch.
0: Vor allem hier, Vaduz hat. Es hat 3 Big Chances gegeben in Garouche gegen Vaduz und 3 Goal. Das ist krass. Also bei uns wahrscheinlich auch jemand, oder? Bei uns ist es ähnlich.
1: Ja, es ist einfach auch. Ich glaube, bei uns ist es so, dass. Ich glaube, es ist auch krass, dass 4 verschiedene Spieler auch das Goal gemacht haben. Also es ist einfach nicht ein Sturm wie der Philipp, wo man weiss, er schiesst Goal. Nein, auch der Jäckle schiesst einfach ein krasses Volley-Goal. Einfach so. Es ist auch. Ja, es ist krass. Es ist wirklich, das ist insane.
0: Ja, wir dürfen auf jeden Fall nicht die Goal-Gefährlichkeit von Nio unterschätzen, oder? Wir haben ja schon ein 4:5 gegen sie gewonnen, zum Glück, aber auch schon gespielt. Oh, jetzt kommen wir es hier gefährlich über rechts. Mann, Quant vor dem Goal. Afri, der Aqua ist da.
1: Oh, der Aqua souverän. Auf den Afri. Der Afri kann den Ball leider nicht so gut annehmen. Und jetzt wieder Nio, aber auch, also wirklich auch der Mendes von Nio ist auch wirklich am Ballen, läuft, macht die Laufweg auf dem Flügel.
0: Super.
1: Auch immer der Bega wieder, der immer am Ball ist.
0: Ja, die gespürt, die haben vielleicht ein bisschen spät den Druck gespürt, aber sie sind wirklich gute Schüttler.
1: Ja, man sieht, von wo die ganzen 13 Unentschieden gekommen sind.
0: Ja, aber eben, auf jeden Fall, du hast ja vorher gesagt, 4 verschiedene Goalschützen haben wir jetzt in unseren 4 Goal gehabt. Und es ist noch spannend, das letzte Mal, wo wir eben so viel Goal hatten gegen Nyon, hat ja der Faslio einen Hattrick gehabt und der Manquant hat einen Hattrick gehabt. Das heisst,
1: genau.
0: 6 von diesen 9 Goals waren von 2 Leuten. Gewesen. Und heute hat es schon 5 verschiedene Goalschützen für 5 Goal gegeben, jetzt der Bega. Und jetzt der Soro in der Mitte probiert gegen Frucca etwas zu organisieren. Chacuno über rechts. Kann er den Ball in die Mitte bringen für Nio? Wieder der Bega im 1 gegen 1 gegen den Afri. Ja, der Afri ist ready.
1: Der Afri ist wirklich auch voll am Verteidigen. Das
0: Box
1: ist nicht so Real Madrid-Type-Shit. Da verteidigt jeder.
0: Ja, wirklich Box-to-Box-Stürmer. Wie viel war das? Wenn da. Ist das der Manquant, der sich da. Oi!
1: Hey.
0: Oi!
1: Oh,
0: das ist der Manquant.
1: Jetzt auf der Filet, wieder in einem 1 gegen 3.
0: Oh,
1: kann
0: super
1: den Ball
0: gespielt.
1: Auf den Afri auf links spielen. Der Afri kommt zwar dran, aber hat keinen Moment und verloren, muss noch mal gegen außen spielen. Der Frockei kommt da zum Fall. Und das geht Freistoß. Und das war auch der Bega.
0: Das zweite Härtefall von Bega. Und jetzt gibt es eine geile Karte für die Aarauer Bank. Ist das? Ja, für die Aarauer Bank, die hier einen geilen Rotentscheid verlangt hat. Sehe ich aber jetzt die Verlangen
1: ja,
0: nach Gelrot.
1: Ich finde, Gelrot wäre jetzt schon sehr hart gewesen. Aber hätte man auch können machen.
0: Ja, also
1: es gibt sicher Schiris, die hätten das so pfiffen.
0: An sich ist es ja ein gelwürdiges Foul. Und das ist immer meine Frage. Wie siehst du das? Muss der zweite Foul bei Gelrot, muss die zweite gelbe Karte gelwürdig sein? Weil wenn sie rotwürdig ist, ist sie ja ein Direktrot.
1: Ja.
0: So wie damals beim Tauli, oder?
1: Ja, ich glaube, es kommt auch mega auf den Schiri drauf an. Ich persönlich finde, es kommt auch darauf an, wie weit das Spiel schon ist.
0: Ja.
1: Ist jetzt so in der 80. Minute, du probierst jetzt einfach noch faulen, halt, um die Zeit rauszuholen? Oder ist es einfach. Ja, es war ein Körperkontakt, ich bin halt habe auf den Ball reinkommen. Ich finde, dann muss man die zweite nicht unbedingt geben. Ich glaube, bei der zweiten kann man so ein bisschen lieber sein, finde ich.
0: Jetzt freist du es.
2: Elias Philipp! Elias Philipp! Hast du es gesagt,
3: Elias Philipp!
2: Ja! Freistoß auf 40 Meter entfernt. Der Fasliu schwingt er schön auf etwa den Penalty.
3: Und das heisst, der Fili steht gleich auf der Golden Boot Liste, auf der Topscorer der Challenge League mit 20 Goal in dieser Saison.
2: Er steigt und kommt mit dem Ball und tut den links Ecke. Währenddessen ist auch die 45. Minute abgelaufen, 1 Minute extra Zeit. Wir werden jetzt wahrscheinlich noch 1-2 Angriffe sehen, aber es ist
1: Der Masti steht einfach dort, er kann nichts machen. Nichts kann er machen.
2: Weil der Fili kommt aus dem Nichts. Die Sprungkraft, die Agilität, die er dort hinbringt, ist
1: unglaublich. Es ist unglaublich. Wirklich auch schön. Auch einfach schön, souverän gemacht. Super Kopfball.
3: Wieder ein schönes Goal.
1: Ja, wirklich. Ey, aber auch wirklich der Freistoß war auch so schön gewesen. Wie der reingekurvt ist, perfekt.
0: Wirklich.
2: Ja, das muss natürlich recht aufs Gewissen hauen bei den Westschweizern hier.
1: Ja, ich glaube, in der Kabine wird es für die nicht so rosig. Ich glaube, in der Kabine.
2: Hat auch der Siri schon in die Halbzeit reingepfiffen. Verständlich, ja.
1: Ja.
2: Nio hat wahrscheinlich schon einen Angriff wollen, aber...
1: Wir schauen noch ganz kurz rein. Beim FC Vaduz ist es immer noch leider 2-1 für den FC Vaduz. Aber nein, wirklich, also der Auftritt vom FC Aarau, wow.
2: Ja, und jetzt wow. Bevor wir kurz ins Studio schalten, Gianluca, dein Halbzeit-Fazit. Also, wir haben schon viel gehört, aber so.
1: Erste 10 Minuten hätte nicht müssen sein, wie sie gespielt haben. Die restlichen 35 Minuten, perfekt Aarau. Sie haben zwar hinten ein bisschen offen gelassen, man hat auch gesehen, der Bega reingelaufen, macht das Goal einfach so. Einfach nonchalant hat er geschossen, auch traumhaftes Goal, aber ja, ein bisschen unnötig. Hätte das müssen sein? Nein. Aber ich glaube, man ist auch ein bisschen mehr offen hinten, einfach weil man so offensiv spielt. Ich meine, man hätte beim 3-1 können sagen, okay, wir chillen jetzt ein bisschen, wir spielen ein bisschen weniger aggressiv, spielen, machen ein bisschen hinten ein bisschen mehr zu. Aber nein, Aarau geht weiter, geht für mehr Goal. Man sieht es, 5-1, 6 Goal in 45 Minuten. Wow.
2: Ja, das ist wirklich krass. Fuss ist auf dem Gas. Und wir melden uns dann für die zweite Halbzeit weiter, die hoffentlich mindestens so gut ist. Also, zum Gas-Follow-up ist ja wirklich krass. Wir schalten jetzt wieder zurück ins Studio. Mein Name ist Noe Gysin.
1: Und mein Name ist Gianluca Kern. Und verpasst auf keinen Fall die zweite Halbzeit.
2: In 15 Minuten. Aarau!
1: Aarau!
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1: Ja, liebe FC Aarau-Fans, wir sind wieder zurück, hier für die zweite Halbzeit, rechtzeitig parat. Teams haben Seiten gewechselt, Aarau spielt jetzt von Bach nach Keba, es steht 5:1. Für euch, die nicht die erste Halbzeit mitverfolgt haben, das tut mir wirklich leid. Aber wir sind 5:1 vor, ist wunderbar. Ja, Gianluca, wie hast du die erste Halbzeit empfunden?
2: Banger, Banger, Banger!
1: Erzähl, jawohl!
2: Nur Traumgoal, wir haben ein Volley-Goal gesehen, wir haben vom Afri ein richtig schönes kurviger Ball, der am Rasen schön entlang geschliffen ist. Wir haben wirklich alles gesehen. Wir haben auch vom Fasliu ein brutales, wirklich brutales Freistoss-Goal, wo, by the way, als Eigengoal vom Masti, vom Goli von Nio deklariert wurde, was einfach nur noch eine Frechheit ist, weil das war kein Eigengoal gewesen. Wirklich schön an die Tattle, dann schön ins Goal. Wow!
1: Ja, wirklich wunderbar. Natürlich auch eben das eine Goal von Nio, auch eine Wunderkiste von Luis Bega, da, wo er oben rechts reingezaubert hat. Aber uns geht es gut. Und was wir von jetzt hat, hier gerade abpfiffen, ja, Hopparau für die zweite Halbzeit. Wir gehen hier gerade in die gegnerische Hälfte.
2: Hopparau!
1: Der Fili erarbeitet sich doch gerade eine erste Chance.
2: Frech, direkt, gerade abpfiffen, gerade abgeschlossen.
1: Ja, gerade zeigen, wir sind immer noch da, wir haben immer noch den Fuß auf dem Pedal, wie wir vor der Halbzeit gesagt haben. Aarau hat, nachdem sie das 3-1 kassiert hat, nicht nachgelassen und weiter gerade 2 Goal geschossen.
2: Ja, wir dürfen einfach nicht. Klar, am Montag hat man das grösste Spiel von dieser Saison gegen direkt gegen Vaduz, unser Endgegner. Aber ja, Aarau soll einfach mal ein bisschen ballen.
1: Sollte mal ein bisschen ballen, sollte das Momentum aufbauen, sollte sich fit fühlen, sollte sich auch eine gute Kohäsion bilden im Kader, wo es ja jetzt auch geht, oder? Man merkt es, wie sie miteinander zusammenspielen, der Ball rollt, der Ball float.
2: Ja, es ist insane. Weißt du, wenn man einfach so im Brückli-Feld kann spielen, unglaublich, unglaublich.
1: Ja, wir haben noch gehört von jemandem, der schon langjährig Fan ist vom FC Aarau. Sie hat uns erzählt, dass nächste Spiel gegen Vaduz der Auswärtssektor ausverkauft ist. Jetzt muss ich mich aber auch schnell bremsen, weil Nio macht hier gerade einen Vorstoss. Haben sie so Seiten gewechselt. Kommen wir hier über den Chacuno. Bega.
2: Der Bega, immer der Bega.
1: Bega macht das super, wirklich. Aber ja, gegen Vaduz ist der Auswärtssektor ausverkauft. Das sind, glaube ich, jetzt habe ich vergessen, die Nummer 12 oder 18 volle Cars, die mit ins Ländli fahren. Und das finde ich wunderbar. Das hat sie uns auch gesagt, das muss doch für Vaduz einerseits ungewohnt sein, dort mit so einer grossen Kulisse zu spielen. Oh, der Bega, wieder ähnliche Position, wie er das Goal gemacht hat.
2: Und guter Schuss. Ja, es hat auch jetzt in der zweiten Halbzeit auch noch 3 Wechsel sogar gegeben von Nio. Und zwar ist der Soro out, der Mendes out und der Aimo ist out. Und reingekommen sind der Cronju, der Diamant und der Edouche.
1: Ja, der Diamant, jemand, der ähnlich wie der Soro eigentlich spielt, der ausgewechselt worden ist. Sehr ein guter zentral-defensiver Mittelfeldspieler, der vor allem defensiv sehr gut unterwegs ist und auch den Ball gut kann verteilen kann. Viele kommt jetzt so zum Ball, es ist nicht gepfiffen worden. Aber Aarau kann sich hier wieder am Ball behaupten, ist aber ein kleines Mittelfeld-Schlachtli hier. Jetzt aber der Mendes über rechts. Hinter ihm läuft der Chacuno über den Flügel. Er entscheidet sich aber über den Weg in die Mitte. Jetzt rechter Flügel. Chacuno im 1 gegen 1 gegen Obexer. Der Ball kommt flach in die Mitte. Und der Marco Thalerson kann den abwehren. Tut den einfach wegflanken. Ja.
2: Ja, ich glaube auch für Nio war es wichtig, den Dreierwechsel machen.
1: Ja.
2: Irgendetwas hat nicht funktioniert. Was genau war es neu?
1: Ey, es ist. Ich kann es nicht sagen. Weil eben, wir haben ja den Eindruck gehabt, der Ball läuft gut bei Nio. Der Ball float. Sie haben auch kreative und coole Chancen, oder, die sie vor allem früh im Spiel hatten. Aber ich glaube, es ist ein bisschen wie einerseits wahrscheinlich ein defensiver Zusammenhalt, wo dann Aarau auch die Chance gibt, so effizient vorher zu spielen, wie sie selten spielen. Oder? Wir wissen es. Also, 4-Goal-Abstand können wir wirklich nicht einfach so akzeptieren. Das müssen wir heilig behalten. Oder? Das ist once in a season. Außer wir spielen gegen Bellinzona und es ist für Bellinzona. Das habe ich nicht vergessen. Aber ich habe jetzt auch keine schlechte Erinnerung aufrufen, weil es läuft ja gerade super.
2: Ja, auch wichtig am Montag, dass man genau so weiterspielt. Ich glaube, wenn der FC Aarau das auf den Platz bringen kann in Vaduz, dann sehe ich die Chancen, zum gegen den Vaduz zu gewinnen, sehr, sehr gross.
1: Jawohl, mit dem Momentum, mit dieser Kohäsion.
2: Auch die Mentalität. Jeder ist am Pressen, jeder ist am Verteidigen. Es gibt niemanden, der sich zu schade ist, zu säckeln. Und das sieht man auch, das merkt man. Jetzt, der Fasliu behauptet sich gegen drei. Gut. Und jetzt mit dem. Ich weiß gar nicht, gut. Ob er wollen abschliessen oder ob.
1: Ich glaube, Tobi extra wollen abschliessen. Ja, guter Ball. Viele tut noch auf den Fasliu weiterleiten. Der, wie du sagst, hat sich super behauptet. Spielt nach links auf den Obex, der eigentlich frei ist. Probiert sich aber im Strafraum gegen zwei Leute behaupten. Jetzt gibt es Freiwurf auf der linken Seite hier für Aarau. Auf die Strafraumhöhe ist sicher wieder etwas Gefährliches. Da ist der Linus Obexer, der hier den Einwurf wird machen. Es haben sich auf jeden Fall schon Linien von Aarau gebildet, um den Ball hier in den Strafraum zu prügeln. Jetzt der Frugay hier im 1 gegen 2. Bringt den Ball gut. Aqua!
2: Hey.
1: Aqua ist bis nach vorne gekommen, bis ist der Gegner in den Strafraum aus der Innenverteidiger aus seiner Innenverteidigung rausgerutscht und kommt hier auch mit dem Kopf am Ball. Es gibt Eckball auf der rechten Seite.
2: Und der wird natürlich vom Fasliu geschossen.
1: Jetzt hat es hier zwei Bälle auf dem Spielfeld, weil die Balljungen hier schnell die Bälle sortieren müssen. Aber jetzt ist alles okay. Was
2: Fasliu parat.
1: Wir haben schon mal ein gutes Kopfballgoal gesehen vom Filet. Jetzt kommt auf eine Nähe in die Pfosten, wird weitergeleitet vom Aqua. Der ist immer noch heiß.
2: Und der Jäckle wieder.
1: Immer noch heiß. Obexer, Volley! Den haben wir in der ersten Halbzeit schon drin gesehen. Vom Oli Jäckle.
2: Aber auch der Jäckle schaut immer so ein bisschen weiter raus, holt den Ball wieder, schließt ab, spielt ihn weiter.
1: Der Frockei macht es super.
2: Der Frockei am Ballen.
1: Behauptet sich wieder in der Mitte.
2: Auf Zidane-mäßigen.
1: Oh, schon wieder.
2: Oder Frockei, wieder
1: drin. Pur mir ein Spin-Cycle. Hat er da den Freistoß? Ja, das ist auf jeden Fall Freistoß.
2: Der Frockei am Ballen.
1: Hat gerade drei extreme Ballkontakte gehabt.
2: Eieieiei.
1: Ist natürlich auch super für die Offensivlinie vom FC Aarau, wo da dann auch ein weniger Druck auf sich hat, oder wenn sie das Mittelfeld haben, wo es so stark nachgeht. Man kann natürlich denken, ja, der Zucki, der gesperrt fällt, das ist sehr schade. Das ist jemand, der mega wichtig ist für das Team, aber eben, wir haben das Backup, der Oli Jäckle. Ich war am Anfang des Spiels noch ein bisschen am Haten. Ich war am Schlafen.
2: Zucki-Fan.
1: Fasliu, hoher Ball. Der wird abgefangen, Obexer, Direktschuss. Der kommt aber nicht durch, aber Aqua. Nochmal Aqua. Und das ist ein Offside, weil der Ball ist hier beim Schuss noch gegnerisch.
2: Es ist auch recht krass. Nyon hat ja den Emo ausgewechselt. Statistisch gesehen einer der besten Spieler auf dem Platz.
1: Also auch vom Augentest habe ich
2: gefunden. Ja, ich habe auch gefunden. Der Mongo, der einfach so ein bisschen. Ja, nicht so rum war, trotzdem immer noch auf dem Platz. Also, weiß ich nicht.
1: Er ist mit Abstand der beste Goalschütze und ich glaube, du kannst von ihm schon einen Zaubertrick erwarten. Aber ich glaube nicht vier Zaubertricks. Also, schon klar, alles ist möglich. Es ist Fußball und das um nach oben wie jetzt. Es hat jetzt auch aufgehört zu regnen.
2: Ja, das heisst jetzt.
1: Der Platzregen ist
2: vorbei. Jetzt ist es so ein bisschen weniger mühsam, wenn so der Ball auch nass ist. Jetzt. Obwohl, das hat man eigentlich gar nicht gespürt. Aarau hat genau gleich weitergespielt.
1: Viel flache Bälle, viel über den Boden sind rein. Das kann man schon sagen.
2: Ja gut, aber auch der Volley. Also,
1: der Volley ist aber nass, ja, über gut, den Boden. Gut. Das macht glaube ich auch einen komischen Abpraller. Oder Aufsetzer.
2: Aber dass er den auch so hat können verwutschen, obwohl ja, die Schuhe sind nass, der Ball ist nass.
1: Perfekt verwutscht, der Oli. Aber ja, mit seiner Erfahrung, wir werden auf jeden Fall vermissen. Aber gehst du, wenn du oberst bist. Oder halt in der Challenge League. Und jetzt der Einwurf auf der linken Seite. Da ist aber das Offensivfall vom Aqua. Ja, er hat schon ein bisschen den Gegenspieler umgerannt. Also mit seinen ist das 1,95 und 95 Kilo würde ich auch direkt umgehen.
2: Darum hocken wir hier oben und wir haben nicht auf dem Platz.
1: Ja, was dieser Spieler hier unter Leiste ist, wirklich. Also
2: ja, auch wirklich auch die nächste Woche. Auch mental, was da alles auf einen zukommt, oder? Schon nicht zu unterschätzen.
1: Vaduz und Yverdon, die letzten zwei Spiele. Es ist spielentscheidend, es ist auch mega entscheidend, wie positiv wir jetzt das letzte Spiel gegen Samax 3-1 gewinnen können und jetzt hier auch schon 5-1 vor. 5-1 nach der ersten Halbzeit. 5-1 nach der ersten Halbzeit.
2: Ja, das ist richtig krass.
1: Die Aarau ist stark am Drücken, zwingt Nyon im eigenen Ballbesitz weiter hindern und verhindert auch jeglichen Ball über die Mittellinie. Hier mit Kopf und Füßen. Jetzt der Fili probiert sich da beweisen, wird
2: aber auch immer 1 gegen 3, immer. Aber er wird immer so gut deckt.
1: Ja, muss er aber auch, also er ist am Ballen. Jetzt der Coco spielt noch für Diamandé, Chacuno. Langer Ball in die Mitte. Manquant kommt nicht dran, der Diamandé kann sich vor dem Strafraum nicht ganz beweisen, bleibt nie auch im Ballbesitz, es wird auch um eine Ecke. Oh, guter Körpereinsatz vom Fili.
2: Der Fili ist sehr souverän, spielt noch mal einmal hinterher.
1: Oh,
2: jetzt über die linke Seite.
1: Obexer, früher Ball.
2: Ah, ein bisschen zu früh, glaube ich.
1: Super Idee. Der Afri hat ihm auch gesagt, das war eine gute Idee gewesen. Das hat er gut gefunden. Ja, etwa von ja, weiter hinten als der Strafraum probiert er hier den Ball früh in die Mitte zu spielen. Wenn auch gerade zwei, drei Leute reinlaufen, leider kommt niemand dran. Der Masti. Jemand, der normalerweise ein super Rückhalt ist für die Westschweizer Mannschaft. Heute nicht sein bester Tag, aber man muss auch fair zu ihm sein. Absolute Kisten muss er verteidigen.
2: Ja, also dass du die irgendwie hast, das wären dann Traumsaves einfach gewesen.
1: Ja, wirklich.
2: Traumgoal oder Traumsave. Und der Aqua kann sich da super gut durchsetzen. Stark. Der Afri spielt weiter auf den Fili, er spielt weiter auf den Fasliu, der über rechts kann laufen.
1: Super
2: gespielt. Haltet den Ball im Spiel. Jetzt kommt die Flanke oder kommt sie nicht, geht er selber. Er flankt, einfach so ein halb rein. Es ist, ja.
1: Er hat glaube den Frugge gesucht, aber der Ball ist ein bisschen wenig Druck gekommen. Natürlich Nio jetzt auch, Thaler. Thaler gegen drei Leute im Mittelfeld. Okay. Und jetzt hier. Oh, der Frockei gegen.
2: Talinho.
1: Der Dings, der Frockei hat gerade Simon zum Fallen gebracht.
2: Der Frockei ist wirklich. Der hat heute einen richtig guten Tag.
1: Der macht das wunderbar.
2: Wieder über den Hübel. Alles ein bisschen klasse. Müller. Jetzt wieder auf den Fasliu, der alles initiiert, mit einem langen Ball auf den Fili. Den kann er mit der Brust abnehmen und verliert leider direkt wieder. Jetzt. Ja, und es wechselt sehr schnell. Der Bega wieder sehr ballstark.
1: Er ist wirklich super. Also, er hat das innen nicht, wenn er so 7-0 oder so.
2: Ja, nein, wirklich.
1: Der Coco tut da wieder den Dings die Seite wechseln. Chacuno, oder auch, er auch jemand, der sehr präsent ist, steht auf der rechten Seite. Diamandé jetzt, Soro. Manquant, Bega probieren hier im Zusammenspiel.
2: Aqua macht das einfach.
1: Souverän. Guter Ball von Fili, Tüfi. Afri im 1 gegen 1.
2: Er hat es leider nicht durchgeschafft. Aber schon wieder, er hat eine Minute, also so wirklich. Er hat eine Sekunde müssen warten und es sind wieder vier Leute um ihn herum. Jetzt der Bega geht einfach alleine.
1: Man wartet ein bisschen auf ihn, auf der 16er Linie.
2: Ja.
1: Und dann ist wirklich eine stabile Linie, aber. Man hat gezeigt, er kann von dort schiessen, aber man muss auch sagen, lassen wir ihn lieber von dort 4 Goal machen, als von innerhalb des Strafraums, oder?
2: Oh, der Afri wird auch brutal angegangen.
1: Aber behauptet sich am Ball.
2: Das ist schon ein
1: wunderbar gespielt hier gegen Correira, der
2: Linksverteidiger. Das ist schon sehr geil verdächtig gewesen, ich fand, er hat ihm so ins Gesicht reingelenkt und so.
1: Schon recht am Umziehen gewesen, aber er hat wahrscheinlich auch ein bisschen zurückgegeben.
2: Ja, das stimmt auch.
1: Sicher ein Kampf um den Ball gewesen. Jetzt hier. Nio mit starkem Druck, Hübel spielt den Ball auf den Dickermann. Dickermann noch nicht so viel gebraucht worden, aber er hat keinen schlechten Eindruck gemacht. Das macht sicher gut. Jetzt probiert er da, viele hat er nicht ganz erreichen. Macht hier Druck auf Mokoko. Der muss da auch. Der muss sich irgendwie beweisen. Aber ja, Nio kommt nicht wirklich ins Spiel hinein. Also vor allem weiter als die Mittellinie haben sie es nicht bequem. Also auch schon in der eigenen Hälfte gar nicht. Aber so hat Aarau in der ersten Halbzeit ihre Goal gemacht.
2: Ja, es ist auch allgemein die erste Halbzeit. Es war auch recht ein Hin und Her, habe ich gefunden. Also auch eben, Nio hat die Chance gehabt. Nio hat eigentlich auch nicht mega schlecht gespielt.
1: Ja.
2: Es sind auch einfach auch unhaltbare Bälle, die dort aufs Goal geflogen sind.
1: Wirklich.
2: Und auch sicher für den Masti. Ja, ist halt ein bitterer Abend als Goalie, wenn du 5 reinlässt, aber.
1: Ich glaube, ein 1-0, das einen Unglücklichen bekommt, ist schlimmer, oder? Was würdest du sagen?
2: Ja, vielleicht schon, ja. Aber es ist halt einfach auch, dass er halt eben Fasliu ist. Ich glaube, anscheinend noch dran war, dass er das Eigengoal gewertet wird.

0: Und dann sagen wir das Eigengut.
1: Jetzt der Correira probiert etwas aufzubauen, findet der Bega am linken Flügel 1 gegen 1 gegen Dickenmann. Der Fasli kommt noch helfen. Der Bega kann sich beweisen, er spielt den Ball in die Mitte. Der Hübel souverän kann er den Ball abfangen, bevor da
0: der Edu.
1: Eduge, das Nummer 77, hier fast hätte abziehen. Ja, 60 Minuten gespielt, hier im Brücklifeld. Unser Lieblingsteam ist hier gerade am gewinnen, 5:1.
0: Sehr souverän und auch ja, ein bisschen ruhiger bis jetzt, ein bisschen ruhiger. Obwohl wir sagen müssen, die ersten 10 Minuten von der ersten Halbzeit sind ja auch... Ja,
1: der Fili ist gerade on business reingekommen, nach einer Minute gerade einen Schuss gehabt. Oh, jetzt aber guter Vorsprung. Manquant im 1 gegen 1 gegen Aqua.
0: Aqua, locker.
1: Also was die Verteidigung heute macht, also ist
0: super.
1: 5-Stern Performance hier. Jetzt Oli spielt noch auf Fili. Der kann sich im Mittelfeld, probiert sich auf jeden Fall behaupten. Sehr aktiv, also er mag wahrscheinlich den 80. Minute nicht mehr. Ja, schau, er ist jetzt hier ein bisschen am Zuschauen, was hier gemacht wird. Muss wieder ein bisschen einen Schnaufer bringen. Diamondé Bega wird gerade wieder angegangen vom Frockei. Das ist ein Foul. Ja, 25 Meter entfernt vom Goal gibt es jetzt einen Freistoß, einen gefährlichen Freistoß. Und ja, wie ich schon gedacht habe, der Fili geht nach einer wunderbaren Performance, geht er raus. Der Vladi kommt rein, dreifach Wechsel gerade. Für den FC Aarau. Der Schanko und der Pütti kommen rein. Ich weiß auch nicht, wer ausgewechselt wird. Jetzt stehen auch alle auf für ein Filet. Verdient auf jeden Fall. Der Obexer kommt raus für den Pütti. Wir wechseln hier wahrscheinlich auf eine Viererkette. Und noch Nummer 14 kommt raus. Ah, das ist der auf der anderen Seite.
0: Ja, ist sicher auch gut, jetzt auch ein bisschen spielen noch. Ja, wenn man schon so im Führer ist, kann man auch gut ein bisschen auswechseln, andere spielen lassen, eben, weil man ja gerade am Montag dann auf die Viertelwachte wieder in Vaduzen muss spielen.
1: Ja.
0: Obwohl sie eben in Vaduzen ein Heimspiel wird für den FCA, auch von den Fans her.
1: Ja, wirklich, das wird eine überragende Kulisse, auf jeden Fall im Auswärtssektor. Mal schauen, was sie daheim bringen. Jetzt aber der Freistoß von Nio kommt gefährlich auf 11 Meter Punkt. Es ist auch
0: ein Offside.
1: Ah ja.
0: Die Flagge sehr schnell rauf.
1: Jetzt können wir nochmal schnell den Wechsel zusammenfassen. Jetzt sollte es hier eingetragen sein, oder? Ist es noch nicht?
0: Es ist noch nicht rum.
1: Okay, wir melden uns nachher noch für die fixen Wechsel. Ich habe leider, weil hier die Leute für ein Filet geklatscht haben, habe ich es nicht gesehen.
0: Es ist ein bisschen... Die Sicht war nicht so zu unseren Gunsten.
1: Aber dafür sind wir im besten Stadion der Schweiz.
0: Ja, und ich bin auch gespannt, was ob jetzt Aarau ja, die Offensivität noch kann weiterbringen kann. Oder ob sie jetzt halt so ein bisschen, eben, jetzt ein bisschen mehr so ein bisschen chilliger machen.
1: Ich glaube, was auf jeden Fall wichtig ist, jetzt nicht noch unnötig Goal kassieren. Ich glaube, das könnte so ein blöder Momentum-Shift werden, den Nio ein bisschen ausnutzen und vielleicht noch auf 3 oder sogar 4 Goal bringen. Also es kann ja schnell gehen. Aber wenn jetzt eben Aarau, wenn sie das souverän defensiv machen, jetzt kommt aber ein guter Ball in die Mitte für Nio. Kann sich hier der Flügel behaupten? Nein, kann er nicht. Wow, wunderbarer Ball hier von, glaube ich, Diamondé in die Mitte. Und ja, es ist gefährlich hier auf dem Penaltypunkt 1 gegen 1 gesucht. Aber unsere Verteidigung hat es können lösen. Jetzt
0: Nio immer noch am Drücken.
1: Manquant, immer ein bisschen am Kochen hier vor dem Frockei. Probiert sich da durchzusetzen, aber der Ball kommt nicht in die Mitte und Serge Müller rettet das noch von einem Eckball. Es gibt Einwurf von Stadnione. Jetzt haben wir auch den Wechsel, oder er ist alles raus.
0: Der Pötti ist reingekommen für den Obexer, der Fasliu ist raus für den Chacon und der Vlad ist reingekommen für den Filet. Und auch auf Seite Nios haben wir auch den Simo ist rausgekommen und der Martin Gia ist reingekommen.
1: Okay. Ja, sicher eigentlich 1:1 Wechsel, ausser der Wechsel vom Pötti und dem Obexer. Der Pötti, der ja eher ein Innenverteidiger ist. Und der Obexer, der ein Aussenverteidiger ist. Das zeigt mir jetzt so ein bisschen den... Ja, nein, der Pötti ist auf dem linken Flügel. Der tut sich gleich positionieren wie der Obexer. Das ist in dem Fall sozusagen ein positionsgetreuer Wechsel, auch wenn es nicht ein positionsangestammter Spieler ist.
0: Ja, ich glaube, der Fasliu rausnehmen ist ein bisschen ein Zeichen, glaube ich.
1: Ja, aber ich glaube, jetzt müssen wir mal

0: deutsche Hütte kann man das machen. Der Schako ist auch ein mega kreativer Spieler und der Fruchheim macht das ja super. Also,
1: ja, das so oder so.
0: Der ist
1: der hat ein sehr, sehr gutes Spiel heute.
0: Jetzt hier die erste Aktion von Vladi ist ein Offensivfall, während er sich hier Kopfball behaupten am Correira.
1: Aber auch immer noch, also jetzt für die zweite Halbzeit im Vergleich zu der ersten, sehr viel ruhiger.
0: Ja, jetzt hat es aber noch
1: eine aber jetzt FC Aarau mit dem Vorstoß.
0: Ja, wird doch gestoppt. Der Diamandé hat von Anfang an müssen spielen.
1: Der ja, macht das definitiv.
0: Super. Macht das super.
1: Eieiei, 7000 Leute sind sogar hier hergekommen ins Brückli-Feld.
0: Freitagabend, Flutlicht. In der ersten Halbzeit sind sie noch angeschifft worden, aber...
1: Das macht natürlich gar nichts.
0: Wenn es so läuft, dann können es blitzen und donnern.
1: Es muss wieder regnen kommen.
0: Aber nicht so stark wie am Anfang gegen Bellinzona, wo sie das Spiel haben müssen canceln. Das wäre jetzt ein bisschen unnötig.
1: Und dann noch so gefordert worden ist, dass Bellinzona den Sieg bekommt wegen einem Platzsturm.
0: Ey. Nein, ey. Also wirklich absolute Szenen, die dort gelaufen sind. Zum Glück haben wir dann das Nachholspiel können für uns entscheiden. Das wäre nicht guter Dinge gewesen.
1: Nein, das wäre fatal. Das wäre fatal gewesen. Ja, und auch beim FC Vaduz, seit der 16. Minute immer noch 2-1 für den FC Vaduz.
0: Sie sind so wie wir gerade in der 66. Minute. Nyon probiert hier immer irgendwie durch ihre Schnittstelle da wieder Lücken zu finden, durch einen Mannquant, der jetzt etwas aktiver geworden ist. Jetzt nochmal, Ball in die Mitte, jetzt der Bega.
1: Er kann abschliessen, doch nicht.
0: 20 Meter vom Strafraum, er schiesst.
1: Doch ab und der Aqua schön rausgeköpft. Gibt leider Eckball, aber gut, kurz können weg.
0: Das wäre ein guter Schuss gewesen.
1: Ja, ja, der wäre glaube ich auf den Hübel gekommen.
0: Vor allem das mal, so ein guter Schuss mit seinem rechten Fuß. Das Goal hat er immer links gemacht.
1: Hey, der Bega, jetzt macht er auch noch die Ecke.
0: Jetzt wird er erstmal noch ein bisschen dazu beleidigt. Hier im Aarauer Ecke. Er tut gerade vor allen Jugendspielern tut er noch jetzt den Freistoß ausführen. Macht ihn kurz auf Okuko. Bega. Oh nein. Das Oh nein war, weil der Ball ist verlängert wurde von einem Nyon-Spieler. Doch dann geklärt wurde von den Aarauer.
1: Und im Gästensektor sieht man mittlerweile auch zwei, drei Leute, die die ganze Zeit am Gumpen sind.
0: Die haben sich dort eingeschmuggelt. Ich glaube, es hat im Hauptsektor keinen Platz mehr gehabt. Die haben sie einfach dort hineingeschickt, es sind eh keine Romans gekommen. Jetzt aber der Mannquant über links. Der, oh, wunderbar gestoppt vom dicken Mann. Super Grätsche.
1: Wunderschön, wunderschön.
0: Und der Serge Müller so, macht noch einen Schritt über den Mannquant, wo er dann am Boden liegt. Danach. Das muss auch noch ein bisschen zeigen. So, die Defense ist da. Und die Defense ist wirklich da. Weil eben, das Goal, das sie bekommen haben, war nicht wirklich ein Defensiv-Error, außer dass sie ihn nicht
1: stürzen. Ja, es war einfach ein bisschen frei gewesen.
0: Aber sie wollen ja die Linie nicht lösen.
1: Genau, ja, das stimmt auch wieder. Ja, es ist auch einfach, ich glaube, momentan brauchen sie ein bisschen mehr Ruhe miteinander. Sie sind jetzt, wie ich es jetzt gerade sehe, viel mehr lange Bälle am Spielen. Es ist so ein bisschen, ja, ich glaube so, dass das Spiel im Mittelfeld ist gerade für Aarau ja, schlechter wie in der ersten Halbzeit. Es läuft nicht mehr so flüssig, aber es macht auch gar nichts. Man führt 5-1. Also, man kann eigentlich machen, was man will.
0: Ja, wirklich sicher, der Abgang von Fasliu wird da sicher irgendwo noch seine Gründe mitziehen. Der Thomas Jacob, der da noch nicht ganz hineingefunden hat. Der Jacob, der von Bellinzona gekommen ist, oder? In der Offseason. Gratis ist er gekommen. Muss ich jetzt da ein bisschen probiert anbieten. Er natürlich auch einen kleineren Körperbau, etwa mit 1,65 als der Fasliu. Und jemand, der auch nicht extrem viel Spielzeit unter Brunello Jacobetti bekommt. Aber das eigentlich immer recht gut macht. Jetzt der Pötti. Gute Balleroberung. Spielt das gut 1-2 mit dem Frucke. Jetzt auf der linken Seite der Pötti. Spielt dann in der Mitte auf den Jäckli. Frucke. Okay, der Aarauer Angriff hat sich wieder ein bisschen beruhigt. Jetzt aber der Frucke. Sucht den Vorstoß. Er sucht den Vorstoß. Er geht gerade vor. Er geht rein. Er sucht zwei Leute. Und der Pötti mit einem guten Ball dann. Kommt aber leider nicht auf den Afri.
1: Und auch noch Offside leider gewesen.
0: Ach.
1: Aber der Frockheim macht das super, läuft einfach mal führen, schaut, wer läuft mit, zieht sich selber auch rein, wenn er muss. Also ja. wirklich heute für den Frockheim ein super, super Spiel.
0: Sehr aggressiv, sehr aktiv.
1: Auch sehr defensiv, beides, wirklich, er ist überall.
0: Aber auch das ganze Team, also sie bewegen sich eigentlich immer ganz mit. Natürlich im Angriff ist eigentlich ein Großteil von der Innenverteidigung noch hinten, außer der Aqua, der sich als Kopfball stark macht, oder? Aber der Aqua, der hier den Mann kam, wirklich Mann deckt jetzt den Chaco mit einer guten offensiven Balleroberung. Ist auf dem rechten Flügel 1 gegen 1 gegen Correa, sucht eine Anspielstation. Findet der Jäckle, der hier noch seine letzte Sprintpower auszieht, hier im 1 gegen 1
1: zu Fall kommt.
0: Aber das ist ein fairer Zweikampf.
1: Regulär. Und jetzt geht es gerade weiter. Umschaltmoment vielleicht mit Nio. Der Diamandé läuft hier durch.
0: Ist der schnell.
1: Er läuft einfach durch die Mitte. Er läuft durch die Mitte. Auf den Mann geht, aber er kommt zum Glück nicht an. Der Hübel auf entspannt.
0: Aqua macht hier gut Platz für den Hübel, behaltet hier den Mankwan weg. Geht ihm auch noch. Ich glaube, siehst du das? Der Mankwan und der Aqua, die reden miteinander. Die sind ein bisschen am Trash-Talken, oder? Der Aqua sagt so, this is my house. Das ist mein Zuhause. Und schon nicht rein.
1: Noch kein Abschluss hast du gemacht.
0: Hey, wo bist du? Topscorer, wo?
1: In 1 Minute hast du mal etwas gemacht. Wo bist du? Ja, müssen den Spielern auch ein Mikrofon geben. Dann könnten wir das für euch zu Hause senden.
0: Ja, was die untereinander sagen, ich glaube, wir könnten das nicht live senden. So, der Correa auf die linke Seite für Nio, aber ja, Arau macht die Räume zu, sie decken so ziemlich an. Der Mankwan probiert sich damals wieder von der Defensivlinie von Arau lösen, aber er hat jetzt gerade ein bisschen unglückliche Moment, jetzt aber über rechts. Nio. Chacuno. 1 gegen 1.
1: Aber ist schnell.
0: Hat den Pütti dort gelassen.
1: Ja.
0: Thaler geklärt. Ja. Oder der Dickermann. Nein, der Thaler, oder?
1: Nein, der Dickermann war es.
0: Aber jetzt dreht er sich um. Nein, ist der Thaler.
1: Ich sehe zwei andere. Ich habe noch gemeint, wenn er jetzt noch mal überlaubt.
0: Ja, gell, so auf den Rechtsverteidiger. Klärt ihn hier so klein unnötig ins Ecken raus.
1: Der Biga wird wieder schön beleidigt.
0: Das war aber ein guter Ball. Der Hübel. Der Hübel mit einer Glanz da. Der ist mega gefährlich. Auf eine neue Ecke gekommen, in neue Pfosten. Und der Hübel reagiert dort, kann ihn nicht sofort fangen. Dann kommt noch der Diamandé, so wie es aussieht, kurz stören, gerade kurz vor dem Hübel. Doch dann war es Offensivfall, zu nahe am Hübel wahrscheinlich noch irgendwie Kontakt gegeben. Und es gibt eine neue Einwechslung. Der Isser Aliou. Hat der schon sein Comeback gemacht? Oder der war schon lang verletzt gewesen. Und rauskommt. Zuerst ist der Wechsel. Rauskommt bei Nio, der Joris Mankwan. Und rein kommt der Burak Alili. Und der Oli Jäckli kommt raus.
1: Der Goat, unser Goat.
0: Der Oli Jäckli. Und der Isser Aliou, der letzte Saison super Saison gespielt hat. Jetzt lang verletzt war. Ich weiss nicht, ob das erste Mal. Das habe ich nicht nachgeschaut, ob der das erste Mal jetzt wieder spielt. Aber wenn das erste Mal ist, freue ich mich auf sein Comeback. Auch als Spielertyp, ähnlich von der Positionierung her wie der Jäckli, oder sehr starke, ballgescheiden Spieler, der letzte Saison sehr gute Inputs gesetzt hat. Ich bin sehr froh, dass er wieder auf dem Platz steht. Jetzt war auch Abstoß für den FC Aarau, der sich aber im Kopfballduell sich nicht behaupten kann. Aber dann, da kommt der Thaler her zu fallen. Ja, das ist auf jeden Fall. Auf jeden Fall ist das ein Freistoß auf der Mittellinie hier für den FC Aarau. Ja, das Spiel ist auf jeden Fall langsamer geworden.
1: Ja, und eben Vaduz.
0: Aber auch normal, oder?
1: Es passiert bei Vaduz auch nichts. Es bleibt bei dem 2-2 sehr wahrscheinlich.
0: Immer beide Teams jetzt auch hier mit so spontanen, plötzlich so starken Vorstössen, die aber nicht wirklich im Strafraum landen, oder? Strafraumbeine sind sehr sicher. Sicher gute Umstellungen, die der Nio-Trainer gemacht hat hier in der Halbzeit.
1: Ja, das definitiv. Einfach ich meine, ja, viel Sport.
0: Bei einem 5-1 kannst du in der ersten Halbzeit wechseln, low-key. Oder halt bei einem 4-1. 5-1 ist schon gerade in der 45.
1: Der Mankwan hat er einfach viel zu lange drinnen gelassen. Ich glaube, der hätte er auch früher rausnehmen können. Auch wenn er so torstark ist diese Saison.
0: Ja.
1: In diesem Spiel hätte man einfach zu wenig gedunkt. Einfach, wie er auch auf dem Feld war.
0: Der Biga hat seine Rolle eingenommen, oder?
1: Ja, der Biga allgemein, der, Der Bega ist Nio.
0: Sonst haben wir niemanden, außer noch da ihre Captain, der Gilles Richard.
1: Vielleicht der Diomondé auch sehr stark jetzt in dieser Halbzeit.
0: Ja, wo, und der Mann, der reingekommen ist für den Manko, macht das super hier. Der Burak Alili macht das richtig gut. Der hat schon jetzt hier ein Ulli geschoben und jetzt auch hier den Ball vorgebracht. Bringt mega gute Energie, das Nio-Team rein. Das sehe ich gar nicht gerne. Jetzt auch wieder probiert sich hier freilaufen, kommt zu Fall gegen Frockheim, aber der macht das fair. Und jetzt zu Frockheim im Gegenstoß. Kommt gerade um Diomondé vorbei, aber nicht als Chacunot. Es ist wieder ein Ball für Nio in der Aarauer Hälfte. Diamondé.
1: Sucht das, was es geht, einen Abschluss.
0: Ja, guter Ball wieder. 20 Meter etwa vor dem Goal kommt er ähnlich wie der Bega in der ersten Halbzeit zum Schuss. Schiessen in die linke Ecke, aber der Hübel ist dort, streckt seine Arme.
1: Der Gia wirklich auch aus dem Nichts wieder, gell? Also einfach draufgezogen.
0: Oh, guter Ball in die Mitte. Hier vom Okugo, aber der Hübel kann den abfangen, bevor der noch den Diamondé mit dem Kopf kann erreichen kann. Ja, also die Wechsel von Nio waren super. Also, es muss wirklich schade sein für den Trainer, dass er sie nicht in der ersten Halbzeit gespielt hat. Aber vielleicht Taktik.
1: Er spart seine Spiele.
0: Er muss im Abstiegskampf muss er noch fit bleiben.
1: Ich glaube,
0: die haben sogar noch mal gegen Bellinzona. Ich schaue mal, wer die noch haben. Aber jetzt da, was passiert hier auf dem Spielfeld?
1: Aber jetzt der Pötti über links. Kann er den Vorstoß starten? Ja, so halb. Weiter über links, der Pötti. Ja, der Ball kommt nicht so ganz rein. Er bleibt so ein bisschen stecken. Geht auf der linken Seite, geht am 16er. Sie müssen noch mal gegen hinten spielen. Es geht etwas länger, aber jetzt vielleicht mit der Kombination der Pötti über links, flankt dann flach rein. Leider erreicht ihn kein Spieler, der Frockei schiesst einfach mal drauf.
0: Aber abgelenkt auf dem Gilles Richard, der wäre wahrscheinlich aufs Goal, es gibt Eckball. Und eben, noch wie vorher besprochen, Nione hat noch zwei Spiele vor sich, logischerweise so wie eigentlich alle anderen Teams. Noch eins gegen Lausanne Usti und eins gegen Rapperswil-Jona. We will not be there. Das werden nicht die spannendsten Match von der Saison. No front an die beiden Teams. Ich finde Rapperswil-Jona macht das vor allem super. Ich glaube, Usti muss noch ihre Kräfte aufsparen für das Cup-Finale, das sie auch spielen gegen den FC St. Gallen. Absolut. Also, eines von den All-Time-Cup-Finalen, muss ich sagen. jetzt hier, der Masti hat einen Abwurf machen nach dem Eckball vom FC Aarau und der Thaler bringt ihn zu Fall. Ich glaube, nichts weiter, es war glaube keine Absicht, aber der Schiri hat das mal unterbrochen, einfach, dass der Masti doch ein Platz hat.
1: Und alles wieder über den Bega, alles über den Bega. Also, wir müssen noch mal gegen hinten spielen, Nio. Ja, auch Nio hat nicht mehr so viele Chancen. Sie bleiben da immer so ein bisschen hängen beim 16er, eigentlich ähnlich wie Aarau momentan.
0: Ja, ich finde auf jeden Fall bei ihnen ist die Körpersprache jetzt in den letzten 10-15 Minuten sicher besser als bei den Aarauer. Aber sie schauen halt dann auf die Tafel und sehen das 5-1. Das muss auch etwas mit dir machen. Jetzt können wir es aber gut Strafraum über Chacunot.
1: Schliess einfach mal ab und auf den Pfosten.
0: Ja, statt dass sie nochmal in die Mitte spielen, kommt der Chacunot hier am nächsten Pfosten. Hat so einen Schuss und haut den an den Pfosten. Noch abgelenkt vom Hübel in dem Fall. Wunder. Ja, der Hübel macht es wenigstens super in der zweiten Halbzeit. Der hat ja nicht
1: es wäre einfach auch sehr unnötig, würde Aarau jetzt noch ein Goal bekommen. Wirklich. Es wäre einfach so ein bisschen, gut, schlimm wäre es jetzt nicht, aber so. Ja, einfach unnötig.
0: Ja, ich glaube, ich muss schnell rechnen.
1: Mit der Goaldifferenz.
0: Ja, voll. Gerade. Weil sie sind jetzt auf 71 Goal und auf 38 Gegengoal. Und wir sind jetzt auf 73 Goal. Und auf 44 Gegengoal. Ich glaube, es ist scheuch schlechter. Also noch, wir haben noch ein scheuch kleineres Goalverhältnis als sie. Ja, hier ist es updated. Ja, wir haben 6 mehr bekommen und 2 mehr gemacht. Jetzt die letzte Auswechslung für den FC Aarau. Der Dorian Derbaci kommt rein für Leon Frockei. Wieder ein 1-zu-1-Wechsel. Leon Frockei, auch also der Dreh- und Angelpunkt von heute.
1: Nein, wirklich super gespielt. Hat seine Rolle gut übernommen. Hat einfach gezeigt, was er kann. Und auch wirklich einfach, ist am Ballen gewesen, wirklich am Ballen.
0: Verdammter Baller. Und jetzt kommt der Dorian Derbatsch rein, auch ein verdammter Baller, ein junger Aarauer. Und der ja. spielt super, der Dorian Derbatsch. Also wenn du ihn kannst in der 80. Minute, ja, 79. Minute, 5-2-1 für den FC Aarau, hier im Brückenfeld, noch etwa 12-13 Minuten zu spielen. Und eben, ja, der Derbatsch kommt jetzt rein. Das ist auch die Qualität, die jetzt reinkommt, die noch voll frisch ist, während hier nie wieder einen Vorstoß versucht, wo ja, wie alle anderen, Strafraumende einfach abprallt. Jetzt der Fladi. Derbatsch. 5 gegen 5 Angriff. Der Fladi wird geschickt gegen Kisha.
1: Und ja, muss leider noch einmal gegen hindern.
0: Bötti tut aber schnell wieder führen. Derbatsch. Wird gestoppt vom Kisha. Ohne den Kisha wäre glaube ich 8-0 oder so. Also.
1: Und der Bega, ja, die ja. zwei. Die zwei sind wirklich so ein bisschen am Neo am Repräsenten.
0: Schwere Last am Tragen sind sie da. Siehst du das hier da in der Luft, über der Aarau-Kurve? Es glänzt so, es wäre so glitzernd in Luft.
1: Ich weiss gar nicht.
0: Zuerst habe ich gedacht, das sind Sterne, aber mit diesen Scheinwerfern.
1: Sie bewegen sich.
0: Man hat viel zu viel Light Pollution. Ja. Also.
1: Ja, Goaldifferenz, ja, es sind 4 Goal-Unterschied.
0: Ah, das ist schon noch. Oh, jetzt der Fladi. Hat da 2 Anspielstationen, sucht den Afri und der kommt auch
1: knapp. Abschliessen.
0: Oh.
1: Knapp neben dem Goal vorbei.
0: Super angenommen vom Afri, hier auf der Höhe vom 11-Meter-Punkt, ein bisschen links auf der Höhe vom Posten.
1: Afri bleibt aber leider im 16er liegen.
0: Ah, der Richard schaut hier mit ihm und ja, Nio macht das auch
1: ja,
0: Fairplay.
1: Super, Ball wird
0: ausgespielt. Er sieht sehr verletzt aus, und Aarau hat schon alle Wechsel gehabt, sind auch alle müde. Der Afri tut er dann mit dem Ausserrist, probiert er dann aufs Goal bringen und dann geht zu weit rechts, also er schießt von links und er geht zu weit rechts. Eine knappe Chance. Ich habe einen Heike drin gesehen.
1: Ja, der Afri hat uns gehört, reden über Goaldifferenz und denkt, ja komm, ich mache noch einen.
0: Mach's noch ein bisschen besser. Jetzt, so, jetzt gut 9-1. Dann sind wir gleich mit Vaduz.
1: Ja, gut, wir hoffen ja nicht darauf, dass Goaldifferenz nachher entscheidend wird, dass irgendwie Punkte gleich wären. Das wäre natürlich sehr, sehr bitter. Aber ja, ich glaube auch, also gut, ich will nichts jinxen, legen alle Holz an, aber so, ja, mit dem 5-1, 10 ja. Minuten noch, da muss schon jetzt viel passieren, dass man da nicht mehr die 3 Punkte einholt. Und ich glaube auch, ja, bei Vaduz, ja. Ich glaube, die sieht jetzt genau ja. gleich aus, immer noch, es ist einfach 2-1, es bleibt auch wahrscheinlich so.
0: Ja, die haben ziemlich genau gleich lang gespielt wie wir. Ja. Also, ich glaube wirklich, die sind 1-1 auf der gleichen Zeit wie wir gerade. Also,
1: 10 Sekunden
0: ja,
1: hinter 3, aber das ist halt auch noch,
0: das,
1: ja,
0: das ist
1: noch ein
0: Sofascore, das ist wahrscheinlich eine Minute, die sind ein bisschen vor
1: ja,
0: uns.
1: Die sind ein bisschen, ja, voll.
0: Also ja, eine Minute, eigentlich gar nicht. Und ja, wenn ich hier direkt Duell anschaue, das ist ja der erste Unterschied gegen Vaduz im Aussteiger-Duell, haben wir zweimal gewonnen und sie einmal gewonnen. Das heisst, wenn sie jetzt, jetzt Vorstoß von Fladi, wird gestoppt im Strafraum. Ja, Nia bringt den raus, aber nichts Gefährliches da. Also ja. Und ich glaube, wir haben gegen sie 6 Goal gemacht und sie haben gegen uns. Nein, wir haben gegen sie 5 Goal gemacht und sie haben gegen uns 3 Goal gemacht.
1: Ja,
0: das
1: gut,
0: heisst, wir müssen mindestens ein Unentschieden ausholen. Natürlich, wir brauchen einen Sieg.
1: Ja, nein, also ich glaube auch. Ich glaube, das Schlimmste wäre verlieren in Vaduz.
0: Oh nein,
1: jetzt Nio.
0: Gefährlich. Und kommt auch zu Fall. Aber das sieht fair aus, dass Serge Müller hat dann noch beim Schuss vom Nioner von etwa 6 Meter Distanz noch den Fuß dazwischen halten. Der Westschweizer ist auch zu Fall gekommen, aber der Schiri hat es gut gesehen, der Ball gespielt.
1: Es wäre dann noch ein Skandal im Brückli-Feld passiert, wie auch schon mal im Cup gegen den FC Sion.
0: Sag nichts, Mann. Hey, Matonner. Ja, jetzt da, wie viele Minuten haben wir gespielt? In der zweiten Halbzeit. 37 Minuten in der zweiten Halbzeit gespielt. Oder jetzt der 38.
1: Ohne Goal.
0: Also ich bin nicht wirklich hässig, oder, für die Show, die wir bekommen in der ersten
1: Halbzeit. Nein, die wirklich, da kann man gar nichts sagen. Also. Das habe ich ja lange nicht mehr so ein Spiel gesehen.
0: Ja, und da passiert wirklich nicht viel. Die Defensive sind noch einiges weiter.
1: Oh, der Diomandé kann sich da super durchsetzen, spielt einen Steckpass und der kommt zum Glück nicht an den Hübel, geht einfach mal rein, kickt den mal einfach weg. Aber ja, der Diomandé, also warum der nicht von Anfang an gespielt hat,
0: er ist
1: so
0: auch
1: dein
0: einer,
1: Trainer wie.
0: Er ist glaube ich auch einer, der gesetzt ist bei Nio. Jetzt der Kisha noch mit einer Flanke probiert er mitzukommen, aber die kommt eher aufs Goal. Und da ist easy money für einen Hübel da.
1: Ja, es war krass gewesen, dass wir ganze 2 Minuten sind wir Erste gewesen heute auf der Tabelle.
0: Ja, wirklich, stimmt das?
1: 2 Minuten lang, gewesen, 2 Minuten lang sind wir Erste gewesen. Ja, hoffen wir einfach, dass wirklich, also ich glaube, auch wenn so gut wie das Spiel heute war, ist, oh jetzt nochmal der Chaco, vielleicht kann der Ball auf Afrië mit dem
0: Schuss
1: ab. Nein!
0: Super Parade von Masti.
1: Aber auch der Schuss ist nicht so gut gekommen. Nein. Aber zuerst mit dem Fake hat der Verteidiger einfach Schnaufen geschickt. Ist ja schön.
0: Super Ball vom Frucke. Oder Frucke?
1: Vom Chaco. Vom Chaco
0: auf Afrië. Der kann sich dann mega gut behaupten gegen Richard, gegen Captain von Nio, gegen den Abwehrchef, der den Boden berührt. Der hat Ankles bekommen.
1: Ja, der ist am Schlafen. Ja,
0: und dann der Afrië schiesst in die linke Ecke mit dem schwachen Fuß, mit dem linken Fuß. Und der,
1: der Masti ist aber auch wirklich gut reingekommen.
0: Zeigt, dass er ein guter Goalie ist. Zeigt, dass er die Haltbare hat. Gönn ihm. Wenn wir es so viel gemacht haben.
1: Jetzt der Eckball kommt hoch auf den zweiten Pfosten. Gibt das vielleicht noch? Nein, Abstoß.
0: Der Masti will das gerade schnell machen. Bevor sich da auch aufstellen können, aber die können sich da gut aufstellen. Ja, das Spiel hat sich sehr beruhigt. Auch die Ränge, Zuschauerränge haben sich sehr beruhigt. Jetzt nochmal der. Oi! Aber
1: einfach
0: die Westschweizer mit diesen
1: Langen. So
0: jetzt gerade über links ist da das Nummer 32, der Juan Guia. Ist hier schnell gekommen, vor etwa 25 Meter Entfernung, mit rechts schiesst er von links ab, oder? Schiesst in die Nähe, Ecke. Kommt mega scharf. Ist mega scharf halb hoch gekommen. Neben das Goal zum Glück. Links neben das Goal.
1: Ich bin da jetzt noch so ganz geheim am Hoffen, dass da Vaduz vielleicht noch. Dass es vielleicht noch einen zweiten Penalty für Garus gibt. Also nur so schiessen sie Goals.
0: Der Hate Watch. Wir schauen Live-Ticker nur, dass sie verlieren.
1: Ja, aber auch der Dominik Schweizer hat die 2 Goal gemacht, 16 Minuten.
0: Wie sieht es heute bei Vaduz in der Chancenverteilung aus?
1: Ja, dort. Ja, auch 3 grosse Chancen haben sie gehabt. Wenn man auch ein bisschen so die Abschlusskarte anschaut, hat es da schon einige Abschlüsse gegeben.
0: Überall.
1: Überall ein bisschen aus 3. Ja, vielleicht 4 außerhalb vom 16er. Ganze 5 im 16er.
0: Ja, was nehmen wir da noch? Cornerkicks, ja. Nicht so spannend.
1: Aber auch, ich muss sagen, Ball Possession ist jetzt auch.
0: Oh, Vaduz hat eine rote Karte. Gelb-rot für Vaduz. Gelb-rot für Vaduz in der 84. Minute vor 2 Minuten.
1: Das heisst, der Hasler kann im nächsten Spiel gegen den FC Aarau nicht spielen. Das ist ihr
0: Rechtsverteidiger. Gut für Abexer, aber der Linksverteidiger, 10 von 10.
1: Linksverteidiger, 10er-Bewertung. Er hat da 2 Goal gemacht. Ja. 13 Nummer 7.
0: Best nicht Verteidiger.
1: Der ist nur so eingetragen. Für Statistik.
0: Aber ja, das gibt uns auf jeden Fall ein grösseres Auge auf das Parallelspiel hier in Garouche. Das ist Genf, oder?
1: Jetzt fragst du meine Sachen. Ja, ich sage ja.
0: Nio ist ja wo, oder? Das ist ein Kanton Waadt.
1: Ja.
0: Ich glaube, Garus ist schon. Oi, der Bega probiert hier einen Ball in die Mitte zu bringen.
1: Der Akku am Ball und er läuft einfach führen.
0: Macht das super.
1: Er stoppt sich selber.
0: Beruhigt das Spiel, das ist super. Es ist jetzt die 88. Spiel.
1: Er ist wieder eingefallen, er ist Verteidiger und kein Stürmer. Er schon wollte losziehen.
0: Ja, die Kurven haben sich beruhigt. Also natürlich, die Amigos sind noch am Singen. Das ist super. Oh, jetzt wieder ein Fehlpass.
1: Der Gia. Er schließt ab, aber der Hübel sehr, sehr entspannt für ihn.
0: Er will unbedingt den Gia von Nio.
1: Ja, der Gia, der läuft rein. Und ich habe jetzt ein bisschen Schiss, wenn ich 32 sehe und weiss, dass er Platz hat.
0: So eine random Nummer im Fußball. 32.
1: Ja, ist halt krass, wenn du mit der etwas machst, gell?
0: Ja, wirklich. Dann wäre das ein bisschen traurig.
1: Ist also wie so Kvaratskhelia bei Napoli mit der 77.
0: Ja, wirklich.
1: Hat halt 7 nicht können haben, hat dann 77 genommen und ist am Ball gewesen mit 77.
0: 77, wie der Luka Doncic in der NBA, auch einer von den Ballern. Also, oi, gut gespielt von Nio.
1: Ist aber jetzt auch verletzt.
0: Ja.
1: Hat sich ja sehr weh gemacht dort.
0: Kommt jetzt aber glaub, für Spiel 3 in der Playoff-Halbfinale gegen OKC, Oklahoma, wo Titelfavorit ist, zurück.
1: Und ihr lasst die NBA-Nachbesprechung. Live aus dem Brückli-Fan.
0: Da wisst ihr, das Spiel vor uns hat sehr fest runtergefahren. Ja, Mittelfeld geplänkelt. Also, Nio gibt sich auf jeden Fall noch Mühe, hier irgendein Goal zu holen. Aber ich glaube, sie haben 6 Punkte Vorsprung auf Bellinzona. Sie haben jetzt noch 2 Spiele übrig und beide verlieren. Das heisst,
1: Ja, Nio.
0: Nio hat jetzt noch Rappi und Garus, das Mittelfeld als Gegner. Oh, Afri vor dem Goal. Nein, wird gestoppt. Scheiße. Oh, darf ich das sagen? Ah ja, fix.
1: Ja, 6 Punkte Vorsprung. Ja, eigentlich.
0: Jetzt der Schako über links. Kommt da nochmal ein letzter Vorschlag. Gut, oh. Der Ball in die Mitte, aber der Masti kann den abfangen. Da wird der Afri parat gestanden. Gerade eigentlich auf Goalhöhe.
1: Ja, Nio braucht eigentlich nur einfach einen Punkt oder Bellinzona muss verlieren im nächsten 2 Spiele. Also Bellinzona sieht sehr, sehr schlecht aus.
0: Ja, auch finanziell sind sie ja gar nicht rum. Die haben ja 3 Leute aus Südamerika geholt und 14 Neuzugänge gehabt diese Saison. Und
1: ja, dann ich glaube
0: so,
1: auch...
0: So Leute wie der Chaco abgeben.
1: Ja, ich glaube auch, es ist einfach so ein bisschen nicht mehr so in ihrer Hand. Es kommt einfach darauf an, was macht Nio.
0: Ja.
1: Und mit Ara ist es so auch so ein bisschen so mit Vaduz, aber Ara hat es immer noch in der Hand. Wenn sie immer alles gewinnen, dann steigen sie auf.
0: Ja, also wenn eben.
1: Und für Bellinzona ist es eben nicht mehr zwingend so.
0: Der Mäntig
1: sie können alles
0: ist
1: noch gewinnen.
0: Nio, jetzt noch mit einem Vorstoß.
1: Der geht noch mal Ecken. Ja. Es sind noch 2 Minuten Nachspielzeit hier im Brücklifeld.
0: Wahrscheinlich noch etwa eine übrig. Oder?
1: Ja, etwa 1,5 Minuten.
0: Aber bei diesem Spielstand wahrscheinlich noch. Der Ecke und noch einen Angriff und dann ist fertig.
1: Da
0: oder?
1: Passiert nicht mehr viel.
0: Er wird kurz gespielt auf den Bega, das ist eine gute Position für ihn. Meist gegen Schako.
1: Oh, der Bega wieder am Ballen, schiesst, aber wird zum Glück abblockt. Aber Nio will den unbedingt noch, jetzt auf links aussen.
0: Sie wollen unbedingt das 5-2.
1: Ja, es ist einfach, ja.
0: Der Schiri tut einem dicken Mann sagen, er sollte sich ein bisschen beeilen, schaut jetzt auf die Uhr. Ich glaube, alle wollen, dass hier einfach abpfiffen wird. Sind wir
1: ja, ich glaube, Aarau sowie auch Nio. Aarau kann jetzt schöne Kabine feiern mit dem Auftritt. Sich aufs Spiel konzentrieren, wo am Montag stattfinden wird. Und ja, ich glaube, für Nio ist es einfach zum Vergessen, heimgehen. Und
0: ja. So, und Aarau nimmt sich da auch ihre süße Zeit an mit dem Einwurf. Verspielte aber gerade. Dürfte
1: Diamandé noch da?
0: Ein bisschen kochen. Ein bisschen
1: der Gia wieder, der Gia ist hungrig.
0: Boah, wirklich.
1: Oh, er bekommt
0: guter
1: Ball
0: rein.
1: Ein Abschluss. Ei, der ist jetzt oben links aufs Engeli, geht aber auch aus einem sehr spitzen Winkel, der Hübel.
0: Super
1: ja,
0: Ball.
1: Er hat gut, eigentlich gut zugemacht, aber wäre der nicht schön in Ecke, glaube der wäre sogar rein. Also.
0: Ja, super Ball in die schlafende Reihe vom FC Aarau. Der Shine Edugis, Nummer 77, den wir ja vorher schon erwähnt haben, ist dann hier da mega frei gestanden nach dem guten Ball von Gia. Wie du gesagt hast, nicht Ecke, aber der Hübel wäre rum. Und das wird.
1: Jetzt gibt es vielleicht noch den letzten Vorstoß von der FC Aarau, spielt nochmal hinterher und das ist der Abpfiff.
0: Let's go!
1: Ganze 5-1 in den 90 Minuten hier im Heimspiel im Brücklifeld. Ja, und auch bei Vaduz ist sehr wahrscheinlich jetzt auch gerade der Ball der Abpfiff. Ja, leider das 2-1 dort.
0: Holen sie sich den Auswärtssieg.
1: Das heisst, von den Punkten auf der Tabelle Vaduz 78 Punkte, der FC Aarau mit 76 Punkten. Das heisst, im Direktduell am Montag ist eigentlich schon ja, die grosse Entscheidung eigentlich schon für den FC Aarau. Wenn sie das Spiel verlieren, dann ist der Vaduz Meister. Aarau kann das dann leider nicht mehr aufholen.
0: Ja.
1: Das heisst dann eine fixe Barrage. Aber wenn der FC Aarau als Unentschieden würde spielen, was auch sehr, sehr blöd wäre, dann haben sie aber noch das letzte Spiel, das zwar nicht mehr in ihrer Hand liegt, aber dann, wenn Vaduz verlieren im allerletzten Spiel gegen den FC Wiel zwar, weil auch einer auf der Tabelle, im Tabellenkeller hockt.
0: Ja.
1: Ja, und wir gegen Ivach hier.
0: Ja, unangenehme Gegner.
1: Unangenehme Gegner. Darum, es ist eine Pflichtzeit, die einer muss. Sonst, ja.
0: Mal schauen, was Iverdon heute gemacht hat. Die haben natürlich auch zeitgleich gespielt. Yverdon, die hier 1-0 gönnt gegen den FC Weil. Die sind jetzt hier ihre letzten Sekunden machen. Haben in der 10. Minute 0-1 geschossen auswärts hier in der. Was ist die Lidl Arena, Aldi Arena? Die haben doch so einen coolen Namen.
1: Ja, es ist auch, also ich würde sagen, wirklich auch das ganze Spiel heute war wirklich super gewesen.
0: Ja,
1: vor allem Aarau hat gezeigt, was sie können, auch technisch. Die Goal sind brutal und auch, ja, wie sieht es mit FC Berlin Zone aus?
0: Oh mein Gott! Ja, Nia muss keine Angst haben, weil Berlin Zone noch krasser auf die Kappe bekommen. Die haben das 5-0 kassiert. Auswärts in Lausanne, Uschi und Nia. Ja,
1: ja, Berlin Zona, ich glaube, verabschiedet sich.
0: Ja, ist okay. Nachdem sie uns das 5-1 überdrückt haben, wollten sie nicht mehr sehen, ehrlich gesagt. Also.
1: Ja, und jetzt auch auf die Saison. Aarau hat eine brutal gute Saison gespielt. Mhm. Ich meine eben, 76 Punkte jetzt. Brutal.
0: Das ist mega viel. Also man muss wirklich sagen, die Qualität der Challenge League hat extrem zugenommen. Wir haben hier drei absolute Klassenteams mit, sagen wir so, knappem Super League-Potenzial. Ich nehme jetzt als Aarau-Fan, auf dem Papier sind wir das beste Team. Oder, und haben auch den Aufstieg verdient. Natürlich, wir haben es ein paar Mal aus der Hand gegeben. Wir haben blöde Niederlagen gehabt, blöde Unentschieden. Aber was aus ist, die jetzt auch am Sammeln. Und es sind noch zwei Spiele übrig. Es ist alles drin. Und ja.
1: Ja, es liegt in der Hand vom FC Aarau. Es kann sein, dass es wieder so ein bisschen typisch Aarau wird, dass man dann, wenn es wichtig ist,
0: kriegen lässt.
1: Aber wenn man aufsteigt, dann in dieser Saison.
0: Verdammte Party. Aber eben, nicht verschreien, so wie es am AZ macht, so kurz bevor noch. Die Polizei macht die Stadt sicher für die Aufstiegsparty. Und
1: keine Aufstiegsparty.
0: Nein, jedes Mal. Jedes Mal. Also, wir hoffen aufs Beste, wir drücken Daumen, Holz anlängen und so weiter. Aarau macht das. Aarau, wie sie sich heute gezeigt haben, bin ich da. Also, vor allem die erste Halbzeit, wirklich voll on the gas. Und ja, Schlusswort.
1: Ja, Aarau muss genauso weitermachen. Ich danke euch sehr, dass ihr zugelassen habt, uns heute hier live aus dem Brücklifeld. Hier Aarau gegen Nia, 5-1. Aarau!
0: Aarau!
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